0: Ja.
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0: Hey, da ist Rooftop. Das ist unsere neue Single Before We Have To, da auf Südtirol 1. 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

0: Ja, wir freuen uns, dass Sie schon wach sind. Einen schönen guten Morgen zu Tirol und willkommen an diesem 4. August. Jetzt top informiert. In unseren Nachrichten um 10 vor 6.
1: Unwetterschäden in Tiers. Arbeiten sind angelaufen. Migrationskrise. EU-Innenminister beraten heute. Und es bleibt sonnig und heiß. Ich bin Gunde Bichler. Guten Morgen.
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1: Die schweren Unwetter vom vergangenen Wochenende haben vor allem rund um den Rosengarten große Schäden angerichtet. Das hat ein Lokalaugenschein von Feuerwehr und Zivilschutz jetzt ergeben. Bei dem Unwetter hat der Tscherminbach in Tiers große Mengen Geröll und Steine in Richtung Tal geschwemmt. Wanderwege zur Gardetscha und zur Violetthütte, aber auch zur Grasleitenpasshütte sind weggeschwemmt oder verschüttet. Mehrere Wasserleitungen zu den Hütten sind ebenfalls zerstört. Als erstes hat die Feuerwehr die Wasserleitungen gesichert und mit dem Bagger im Bach eine Schneise ausgehoben, damit das Wasser wieder fließen kann. Die Arbeiten, um die Steige neu zu errichten, sollen bald beginnen. Das kündigt der Tierser Bürgermeister Armin Vielgartner an. Land und Gemeinden machen ernst und gehen gemeinsam gegen Wildcampen vor. Die Förster haben in diesen Tagen in verschiedenen Landesteilen an Hotspots kontrolliert und sie haben 21 Wildcamper angetroffen und gestraft. Die Kontrollen dienen auch als Alarm für alle, die die Regeln nicht einhalten, sagt Landesrat Luis Walcher. Viele Gemeinden beklagen nämlich inzwischen, dass das Wildcampen immer mehr zunimmt. Es ist auf öffentlichem Grund verboten und nur auf Campingplätzen oder Plätzen für Wohnmobile erlaubt. Staatspräsident Sergio Mattarella macht wieder Urlaub in Sais. Er wird am Wochenende im Schlerngebiet erwartet und bleibt für 3 Wochen in der Villa Ausra. Der 85-Jährige wird am Samstag mit einem Militärflugzeug in Bozen landen und wird von Landeshauptmann Kompatscher empfangen. Dann wird er mit einem Hubschrauber nach Sais fliegen. Der Massenansturm von Migranten auf die spanische Exklave Ceuta beschäftigt heute die Innenminister der EU. Sie beraten am Vormittag in einer Videokonferenz. Die meisten Migranten sind inzwischen nach Marokko zurückgekehrt, aber mehrere EU-Länder fordern Konsequenzen für Spanien. Scharfe Kritik kommt unter anderem aus Italien. Die Regierung in Rom hat sogar wieder Grenzkontrollen an den Häfen und Flughäfen eingeführt. Und wir schauen nach Mittelamerika. Kuba sitzt wieder im Dunkeln. Zum zweiten Mal innerhalb von 24 Stunden ist das Stromnetz auf der ganzen Insel zusammengebrochen. Solche Stromausfälle werden immer häufiger, nachdem die USA keine Lieferungen von Öl aus Venezuela mehr zulassen. Außerdem ist das Stromerzeugungssystem auf Kuba veraltet.
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0: Sommer Vollgas mit Dominik Reich um 7 vor 6.
3: Ja, die Sonne ist schon in den Startlöchern. Das letzte Mal für heuer geht die Sonne kurz vor 6 Uhr auf um 5.59 Uhr. Die Tage werden ja schon kürzer, dafür randvoll mit Hochsommer eben. Auch heute wieder viel Sonnenschein eingeplant und die Hitze geht weiter. 29 bis 36 Grad gibt es am Nachmittag heute. Gerade hat es in Aldein 18 Grad, in Klausen 19, in Laurein 16 und in Gais 14 Grad.
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3: Auf der Brenner Autobahn und den Staatsstraßen ist alles in Ordnung. Auf der Schiene gibt es Probleme. Auf der Busterer Bahnlinie fallen einige Züge aus. Ein Schienenersatzverkehr wird eingerichtet. Wir halten Sie auf dem Laufenden. Sichere Fahrt.
4: Hallo, ich bin die Chiara und ich bin gerade auf dem Weg, einen Kaffee zu trinken.
0: Du, da kommen wir gerne mit hier, oder? Morgen.
5: Guten Morgen.
2: Daniel Winkler.
0: Dominik Grinz ist auch dabei, gell, beim Kaffee.
3: Unbedingt.
0: Und bei der
3: unbedingt.
0: Chiara. Südtirols bester Musikmix. Mr. Props gleich. Waves, jetzt Dasha und Austin. Ja, starten Sie gut.

Die Wachmacher-Hits hier aus Südtirol 1. Einen schönen guten Morgen und herzlich willkommen an diesem Dienstag um 1 nach 6. Ja, aus Benkos Villa soll jetzt ein Nobelhotel werden. Das sind News aus Innsbruck, aus Igels, die uns schon hinhören lassen. René Benko ist ja seit 2025 in Haft und jetzt soll sein einstiges Traumhaus schon bald Gäste empfangen. Das Grundstück allein ist 60.000 Quadratmeter groß. Ja, und sein Größenwahn ging ja so weit, dass er sich unterirdisch für 2 Millionen Euro die weltberühmte Grotte von Capri nachbauen gelassen hat. Das ist schon ein Wahnsinn. Du, jetzt fehlt eigentlich nur noch die Gefängniszelle als Themenzimmer, oder? Dann ist das Luxushotel komplett. Südtirol 1, wir bringen Sie gerne rein in diesen neuen Tag. In den Dienst.

0: sind die Wachmacher-Hits hier aus Südtirol 1 gleich mit Ray Dalton und Sia. Es ist 8 nach 6. Schönen guten Morgen.
1: Morgen.
0: Schauen wir, was die Sterne sagen heute, jetzt.
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0: Widder. Sie haben ein offenes Ohr. Viele suchen heute das Gespräch mit Ihnen.
2: Stier.
3: Seien auch Sie offen für neue Situationen.
2: Zwilling.
0: Ihre Akkus sind leer vielleicht. Gönnen Sie sich besonders jetzt ein bisschen Ruhe.
2: Krebs.
3: Na, ruhig etwas skeptisch sein. Nicht jeder meint es gut mit Ihnen.
2: Löwe.
0: Gehen Sie nicht allein vor. Sprechen Sie Wichtiges vorher ab.
2: Jungfrau.
3: Dranbleiben, nicht aufgeben. Übung macht den Meister.
2: Waage.
0: Hören Sie anderen gut zu. Das erleichtert das Miteinander.
2: Skorpion.
3: Gehen Sie auf andere zu und bleiben Sie offen für neue Bekanntschaften.
2: Schütze.
0: Konzentrieren Sie sich heute auf Ihre eigenen Bedürfnisse.
2: Steinbock.
3: Lassen Sie Vergangenes los und schaffen Sie Platz für Neues.
2: Wassermann.
0: Vertrauen Sie besonders heute Ihrem Bauchgefühl.
2: Fische.
3: Ja, gehen Sie den Tag in aller Ruhe schön gemütlich an.
0: Jetzt wissen wir Bescheid. Schönen Dienstag, Südtirol.

0: Eine Tropennacht hatten wir auch heute wieder in vielen Teilen unseres Landes. Dominik Reich aus der Südtirol 1 Wetterredaktion.
1: In Auer, Kaltern und Bozen zum Beispiel. Und wie warm dieser Sommer bisher ist, sieht man auch an der Anzahl von Tropennächten. Ganze 17 waren es schon bisher in Bozen. Tagsüber heute wieder ein Hitzetag in vielen Südtiroler Gemeinden mit über 30 Grad.
0: Nur 17. Gefühlt waren es 170 hier. Südtirol 1, hier Wachmacher-Radio. Gleich auch mit Miley Cyrus und End of the World. Deine Winkler ist mein Name. Schön, dass ihr da seid. Guten Morgen.
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0: einfach besser geweckt mit uns. Guten Morgen, 6:35.
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0: Diese Woche feiern wir ja bei unseren Flashback-Hits die coolsten Rock-Klassiker aller Zeiten. Dieser hier hat eine Geschichte, die wir beim Hören kaum vergessen. Rockin' All Over the World von Status Quo war eigentlich gar kein Status Quo-Song. Geschrieben und ja, zum ersten Mal aufgenommen hat ihn ein gewisser John Fogerty. Erste Version von Status Quo hat ihn aber weltweit zum Rock-Hit gemacht. Also der berühmteste Status Quo-Hit war eigentlich ein Cover. Trotzdem ist er natürlich legendär. Hier sind sie zum Wachrocken für ganz Südtirol um 6:45.

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3: Guten Morgen, ich bin Gunde Bichler. Förster und Gemeinden kontrollieren zurzeit besonders die Hotspots bei uns im Land, was Wildcampen angeht. 21 Wildcamper sind schon gestraft worden. Campen ist nämlich auf öffentlichem Grund nicht erlaubt. Die Aufräumarbeiten nach den schweren Unwettern in Diers haben begonnen. Wanderwege und Wasserleitungen zu mehreren Schutzhütten am Rosengarten sind beschädigt worden. Backer räumen zurzeit das Bachbett wieder frei. Die Gerichtsämter haben mit dem Umzug in die Ausweichquartiere begonnen, weil das Gerichtsgebäude ja zum Teil eingestürzt ist. Erste Umzugskartone sind jetzt in den neuen Büros in der Rittnerstraße und in der Südroller Straße eingetroffen. Die Innenminister der EU beraten heute Vormittag in einer Videokonferenz über die Migrationskrise, nachdem am Wochenende Zehntausende Flüchtlinge von Marokko aus in die spanische Exklave Ceuta geflüchtet waren. Zwischen Italien und Spanien ist ein heftiger Streit entbrannt. Dieser Sommer hat es in sich, was Hitze und Waldbrände angeht. Ein Tag ist derzeit heißer als der andere und in vielen Teilen von Südeuropa wüten seit Tagen schwere Waldbrände, vor allem in Südfrankreich, Spanien und Griechenland. Jetzt sind auch Teile von Amerika von Waldbränden betroffen.
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4: Jetzt ein Großeinsatz im Eisacktal mit Dominik Reich um kurz nach 6:30.
5: Viele Feuerwehren im Raum Brixen sind ausgerückt. Auf der Landesstraße nach Schalders, gleich mal am Anfang auf Höhe der Schlossruine Salern, wurde eine Person unter einem LKW eingeklemmt. Weißes Kreuz, Karabinieri, die Feuerwehren von Fahren, Brixen und Neustift sind da. Ob die Straße gesperrt ist, konnten uns die Einsatzkräfte noch nicht sagen. Wir informieren Sie natürlich weiterhin. Sonst alles im grünen Bereich auf der Brenner Autobahn und den Staatsstraßen. Auf der Busterer Bahnlinie gibt es Ausfälle. Der Saarzug um 6.51 Uhr zum Beispiel mit Start in Franzensfeste und Ziel Lienz fährt nicht. Vier weitere Züge fallen bis zum Mittag aus. Noch ist dafür kein Schienenersatz eingerichtet. Allen unterwegs eine sichere Fahrt.
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5: Warm geht es schon wieder rein in den Dienstag. Tropisch, 21 Grad messen wir in Bozen zum Beispiel, 21 auch in Oberplanitzing, 19 in Meran und 18 in Völs. Tagsüber geht es wieder weit über die 30 Grad Marke hinaus, stellenweise 36 werden es im Unterland bis zu 32 im Wipptal. Dazu viel, viel Sonnenschein und kaum Gewitter.
4: Dominik, du als absoluter Frühaufsteher hier im Funkhaus bist fast schon unsere Südtirol 1 Eule, gell?
5: Ah ja.
4: Wie weit kann eine Eule ihren Kopf drehen? 180, 270 oder 360 Grad?
5: 270.
4: Ja, stimmt.
5: Schon.
4: Yes. Also fast einmal komplett herum. Ungefähr wie du, wenn die Wetterprognose nicht stimmt. Gleich fürs ganze Land, das Frühquiz nur hier bei uns, nach diesen zwei Hits.

0: Samstagmorgen, ihr Stach mit uns, jetzt mit 5 Fragen, die unser Land richtig wach machen. 6:30.
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0: Mit Daniel Winkler, wann melden Sie sich eigentlich für unser frühes Frühquiz an? Dauert auch nur 10 Sekunden, nicht länger. Einfach per Südtirol 1 App. Und schon landen Sie hier bei mir, wie Patrick Nitz aus Firms im Eisacktal. Schönen guten Morgen.
2: Guten Morgen.
0: Bist du schon fit oder helfen wir ein bisschen nach jetzt gemeinsam?
2: Nachhelfen.
0: Das ist gut. Machen wir gerne. Das ganze Land. Wir spielen um ein Südtirol 1 Sommerfanpaket, gell?
2: Ja.
0: Gut. Wie nennen wir das Kind unseres eigenen Kindes?
2: Enkel.
0: Richtig. Deine Schwägerin ist?
2: Die Frau meines Bruders.
0: Ja. Wie endet diese Redewendung? Liebe auf den? Wer ist stolzer Besitzer eines Doms? St. Pauls oder St. Helena?
2: St. Helena.
0: Hm?
2: St. Pauls?
0: Ja. Und wo in Südtirol befindet sich Kloster Seben?
2: Klausen.
0: Ja, herzlichen Glückwunsch.
2: Danke, danke.
0: Wer hat da mitgeholfen? Ich habe da dauernd jemand flüstern gehört. Das war deine Frau wahrscheinlich, oder?
2: Ja.
0: Okay, dann müsst ihr euch das Sommerfan-Paket teilen, gell?
2: Ja, ich bin nicht ganz wach.
0: Schönen Dienstag.
2: Danke.
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0: Sonne hat auch heute wieder richtig Bock und der Sommer erst recht. Dominik Reich aus unserer Südtirol 1 Wetterredaktion für Sie.
1: Top motiviert scheint die Sonne heute stundenlang. Gewittermäßig bleibt es meistens ruhig.
0: Gleich hier bei uns die Südtirol 1 Nachrichten in 2 Minuten.

0: sind die Wachmacher-Hits hier bei uns aus der Tirol 1. Gleich auch mit Harry Styles. Schönen guten Morgen am Dienstag. Jetzt unsere Nachrichten um 10 vor 7.
1: Aktion Scharf, 21 Wildcamper in Südtirol gestraft. Migrationskrise, Innenminister der EU beraten heute. Und weiter geht's mit viel Sonnenschein und hochsommerlichen Temperaturen. Ich bin Gunde Bichler, guten Morgen.
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1: Land und Gemeinden machen ernst und gehen gemeinsam gegen Wildcampen vor. Die Förster haben in diesen Tagen in verschiedenen Landesteilen an Hotspots kontrolliert und sie haben 21 Wildcamper angetroffen und gestraft. Die Kontrollen dienen auch als Alarm für alle, die die Regeln nicht einhalten, sagt Landesrat Luis Walcher. Wildcampen ist auf öffentlichem Grund verboten und nur auf Campingplätzen oder Plätzen für Wohnmobile erlaubt. Die Gerichtsämter sind zurzeit mitten im Umzug in die neuen Büros. Sie müssen ja umziehen, nachdem vor knapp 3 Wochen ein Teil des Gerichtsgebäudes eingestürzt ist. Die Verwaltungsämter des Gerichts ziehen in die Südtiroler Straße, in ein Bürogebäude neben der Handelskammer, die Staatsanwaltschaft dagegen in die Rittnerstraße in ein Gebäude des Raiffeisenverbands. Die ersten Lieferwagen mit Umzugskartons sind jetzt eingetroffen. Ende September soll der Justizbetrieb wieder normal laufen. Die schweren Unwetter vom vergangenen Wochenende haben vor allem rund um den Rosengarten große Schäden angerichtet. Das hat ein Lokalaugenschein von Feuerwehr und Zivilschutz ergeben. Bei dem Unwetter hat der Tscherminbach in Diers große Mengen Geröll und Steine in Richtung Tal geschwemmt. Wanderwege zur Gardetsche und zur Violett-Hütte, aber auch zur Grasleitenpass-Hütte sind weggeschwemmt oder verschüttet. Mehrere Wasserleitungen zu den Schutzhütten sind ebenfalls zerstört. Als erstes hat die Feuerwehr die Wasserleitungen gesichert und mit dem Bagger im Bach eine Schneise ausgehoben, damit das Wasser wieder fließen kann. Die Arbeiten, um die Steige neu zu errichten, sollen bald beginnen. Das kündigt der Dierser Bürgermeister Vilgartner an. Nach dem Massenansturm von Migranten auf die spanische Exklave Ceuta in Marokko hat sich die Lage beruhigt. Die allermeisten Menschen sind nach Marokko zurückgekehrt. Aber der Streit innerhalb der EU ist noch nicht beigelegt. Heute beraten die Innenminister in einer Videokonferenz über die aktuellen Entwicklungen. Das berichtet Dieter Ebeling aus Brüssel.
3: Die spanische Regierung fühlt sich zu Unrecht an den Pranger gestellt. 22 EU-Regierungen, die einen offenen Kritikbrief an den spanischen Regierungschef Sanchez schickten, fühlen sich von diesem im Stich gelassen. Die werfen ihm vor, den Grenzdurchbruch von Ceuta ermöglicht zu haben. Und Sanchez sieht seine Politik als erfolgreich an, fühlt sich missverstanden. Eine Videokonferenz wird da nicht ausreichen.
1: Vor allem zwischen Spanien und Italien gibt es Streit. Sie werfen sich gegenseitig Versagen in der Migrationspolitik vor. Und jetzt zum Iran-Krieg. In der Straße von Hormuz ist wieder ein Frachtschiff angegriffen worden. Dafür soll der Iran verantwortlich sein. Er verhandelt ja zurzeit mit dem Oman über Schiffskorridore durch die Meerenge. Gleichzeitig dementiert der Iran Verhandlungen mit den USA, während US-Präsident Trump sagt, sie würden gerade laufen. Auch hat er bekannt gegeben, dass die Seeblockade gegen den Iran weiter andauern soll. Und der nächste schöne und sonnige Hochsommertag steht in den Startlöchern. Gleich hören Sie mehr zum Wetter.
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10: Sonne von früh bis spät im ganzen Land. Gewitter sind heute nur vereinzelt mal dabei und es wird heiß, heißer. Am heißesten, die Temperaturen steigen auf 29 bis 36 Grad. Jetzt messen wir in Enneberg 11 Grad, in Glurns 12, in Kastelruth 17 und in Margreit 19 Grad.
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10: Auf der Brenner Autobahn in Fahrtrichtung Süden zwischen Matrei und Brenner 5 Kilometer Stau, viel Zeitverlust. Ein defektes Fahrzeug wurde schon abgeschleppt. Rückstau löst sich so langsam auf. Für Lkw stockt es noch weiter zurück. Der große Feuerwehreinsatz auf der Landesstraße Schalders bei der Ruine Salern ist schon beendet. Eine Person wurde unter einem Lkw eingeklemmt, wurde schon in das Brixner Krankenhaus gebracht. Die Straße also auch wieder frei befahrbar, laut Feuerwehr. Der Zug kommt und kommt einfach nicht. Auf der Busterer Bahnlinie gibt es heute viele Probleme. 9 Saatzüge fallen aus in den nächsten Stunden bis zum Mittag zwischen Innichen und Franzensfeste. Es ist kein Schienenersatz eingerichtet. Allen unterwegs eine sichere Fahrt.
0: Guten Morgen Südtirol mit Daniel Winkler. Was für ein heißer Sommer, gell? Wasser wird knapp, auch bei uns im Land. Trotzdem plätschern in vielen unserer Dörfer die Brunnen weiter. Muss das sein? Unsere Frage gleich zum Start hier auf Südtirol 1. Dazu natürlich die gechilltesten Hits überhaupt. Da legt auch schon Harry Styles los und American Girls.

Läuft gerade so auch in jeder Strandbar Harry Styles. American Girls. Sehr gute Idee für diesen Dienstag. Ihr Sommerradio, Südtirol 1, kurz vor 7. Guten Morgen ins Land.

0: Willkommen, guten Morgen. Es ist 7:02.
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0: Wassersparen ist aktuell sehr, sehr wichtig. Auch bei uns in Südtirol macht sich die Trockenheit bemerkbar. Umso mehr fragen sich einige von uns, warum plätschern die Dorfbrunnen trotzdem weiter? Ja, Südtirol 1 Reporter Thomas Angerer für Sie.
2: Tramin ist auf der halben Strecke ihrer Tour. Die beiden Radtouristen sind froh, dass der Dorfbrunnen läuft.
3: Es schmeckt fantastisch.
4: Ich denke, das darf sein, ja, weil es der Grundversorgung dient.
3: Man könnte ja auch einen Kompromiss wählen und es selber anstellen und dann wieder abstellen, wenn man fertig ist beispielsweise.
2: Dorfbrunnen gehören zum Ortsbild. Ein Brunnen ohne Wasser wäre erschreckend.
5: Das muss schon noch möglich sein. Müssen wir neue Möglichkeiten suchen, dass sie dichter schlafen.
6: Und wir mit Tramin da ja auch noch das Kneippboot in die Brunnen drin. Nicht? Also es hat ein bisschen einen gesundheitlichen Aspekt. Das macht es nicht aus. Ich glaube, die alten Leitungen, die sind wir ihnen so arg nur.
2: In Cortini gibt es sogar zwei Dorfbrunnen. Bürgermeister Manfred Mayer hat die aber stark zurückgedreht.
7: Wir haben da allein Rinnsal, nicht also Gott, dass das wie ein Tröpfel, weil das echt für die Radlfahrer ein Boxenstopp ist, statt ganz anzuschalten und da zuzutreten, Tröpfel zu halten.
2: Wir als Gemeindeverwaltung müssen ein Vorbild sein, sagt der Bürgermeister. Und so halten wir uns auch strikt an die Vorgaben. Aber ganz ohne Wasser kommen nur die wenigsten Brunnen im Land aus.
0: Südtirols Weg in diesen neuen Sommertag. Wir haben 7:04. Guten Morgen.

0: Ordentlich heiß, Sie haben schon recht, gell? Und es geht einfach so weiter. Aus der Südtirol 1, weiter Redaktion um 7:07. Dominik Reich.
1: 10 Tage dauert diese vierte Hitzewelle des Sommers. Heute haben wir Tag 8 mit bis zu 36 Grad. Auch rundherum in Mitteleuropa krasse Hitze. In Österreich zum Beispiel 40 Grad gestern, in Wien letzte Woche auch schon mal. Also das sind wirklich historische Allzeitrekorde.
0: Heute ist der Tag des Champagners, Dominik. Wir zwei trinken ja keinen. Glaubst du, es reicht auch ein Kaffee, wenn wir ihn ganz vornehm halten?
2: Ach ja.
0: Du, was wir aber machen könnten, wenn deine Prognose heute zu 100% stimmt, köpfen wir eine Flasche Mineralwasser,
2: ja,
0: oder? Da seien wir dabei. Guten Start mit uns. Guten Morgen, Südtirol.

0: Viertel nach sieben, Dienstagmorgen, ihr Weg in die Arbeit, in diesen neuen Ferientag. Natürlich top informiert mit uns. Daniel Winkler ist mein Name. Guten Morgen.
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0: Ein neues Luxushotel in Reischach sorgt für Proteste. Monika Gogel, unsere stellvertretende Redaktionsleiterin.
2: Guten Morgen. Es gibt bereits mehrere Rekurse gegen das geplante 5-Sterne-Hotel. 140 Betten soll es haben, 4 Stockwerke, ein Restaurant mit 700 Sitzplätzen, ein Schwimmbad auf dem Dach. Dazu sollen noch Unterkünfte für die Angestellten gebaut werden, ein Sportgeschäft, ein Skidepot, eine Skischule, ein Skiverleih. Also ein Megaprojekt. Auf rhein-news.bz sehen wir auch ein Foto davon, wie es ausschauen soll, wenn es denn gebaut wird. Genauso auf der Titelseite von die Neue Südtiroler Tageszeitung. Der Reischacher Bürgermeister gemeinsam mit der Kronplatz Seilbahn AG sind dafür. Die Bauleitplanänderung ist bereits genehmigt. Aber ein benachbartes Unternehmen, das zu viel Konkurrenz fürchtet, geht mit 2 Rekursen dagegen vor. Im September könnte die Entscheidung fallen. Dort greife die Bettenstoppregelung. Die Betten fürs neue Hotel würden dann verfallen.
0: Den Wildcampern geht's an den Kragen.
2: 21 seien in Südtirol erwischt worden. An einem einzigen Tag, lesen wir auf Stoll. Auch Südtirol News berichtet von der Jagd auf die Wildcamper. Am 31. Juli hatte eine landesweite Schwerpunktaktion stattgefunden. Die Forstbehörden und die Ortspolizei haben die beliebtesten Hotspots abgesucht und sind gleich fündig geworden. Prompt wurden auch Strafen ausgestellt, lesen wir in den Artikeln. Die Aktion soll vor allem eines: zukünftige Wildcamper abschrecken, damit sie brav in die Campingplätze und Camperabstellplätze einchecken.
0: Wir Südtiroler schauen auf unsere Gesundheit.
2: Vorbildliches Südtirol bei Krebsvorsorge, titelt die Tageszeitung Dolomiten. Die Südtiroler nehmen die Angebote zur Krebsvorsorge besonders fleißig wahr. Fleißiger als die Restitaliener. Die genauen Zahlen im Artikel auch auf Solidé.
0: Ja, die EU fordert strengere Grenzkontrollen. Die EU-Innenminister kommen heute zu einer Dringlichkeitsvideokonferenz zusammen.
2: Die EU weiterhin unter Schock. Über 50.000 Marokkaner waren vergangenen Donnerstag an einem einzigen Tag in die spanische Exklave Ceuta geschwommen und damit in die EU geflüchtet. Italien hat am schnellsten reagiert und sofort Grenzkontrollen eingeführt. Das hat für ziemlich dicke Luft zwischen Spanien und Italien gesorgt. Nun ruft die Präsidentin der Europäischen Kommission Ursula von der Leyen zu gemeinsamen Maßnahmen in Sachen Sicherheit auf und versucht gleichzeitig die Wogen zwischen den Mitgliedsländern wieder zu glätten. Davon lesen wir in mehreren internationalen Medien, zwischen BBC, Tagesschau.de, Il Corriere della Sera, der Tageszeitung Alto Adige.
0: Und wir lesen auch von einem tödlichen Irrtum.
2: Passiert ist das Ganze am vergangenen Wochenende. Die Geschichte haarsträubend. Ein 36-jähriger Mann aus der Provinz Varese wurde von einem Autofahrer absichtlich überfahren, nachdem er einer ihm völlig unbekannten Motorradfahrerin geholfen hatte. Der Täter hatte den Mann für den neuen seiner Ex gehalten. Davon berichtet Stoll. Weiter Artikel mit den Hintergründen auch auf Il Messaggero, Il Giorno d'Italia.
0: Ja, top informiert. Immer hier auch ausführlich in unserem Pressespiegel, auch in unserem Podcast. Den Link dazu finden Sie online bei uns auf südtirol1.it.
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1: Guten Morgen.

Ambrosia, Take Me to Church. Gleich hier bei uns Tobi Romier und live Südtirol 1. Guten Morgen um 7:45. Er wird langsam seine Koffer backen, Staatspräsident Mattarella. Er macht auch heuer wieder Urlaub bei uns in Südtirol, sucht sich ja Abkühlung. Da wird er sich allerdings wundern. Hören wir auch gleich in der Südtirol 1 Wetterprognose. Denn wir machen mit diesem über-drüber-Hitzewetter weiter. Hören wir gleich um 7:30.

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1: Das hört das ganze Land zum Start. Es ist 7:30.
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3: Guten Morgen, ich bin Gunde Bichler. Nach den schweren Unwettern vom Wochenende haben rund um den Rosengarten die Aufräumarbeiten begonnen. Viele Wanderwege sind verschüttet und Wasserleitungen zu Schutzhütten beschädigt worden. Das Schlerngebiet erwartet einen prominenten Urlaubsgast. Staatspräsident Sergio Mattarella macht heuer wieder Urlaub in Sais. Er reist am Samstag an und bleibt 3 Wochen. Offizielle Termine sind keine geplant. Bei einem schweren Unfall ist heute früh im Raum Brixen eine Person verletzt worden. Sie ist auf der Straße nach Schalders unter einen LKW geraten und eingeklemmt worden. Wie es zu dem Unfall gekommen ist, das ist noch nicht bekannt. Die Innenminister der EU beraten heute in einer Videokonferenz über die Flüchtlingskrise. Nachdem in den vergangenen Tagen Zehntausende Migranten die spanische Exklave Ceuta in Marokko gestürmt hatten. Italien und Spanien sind deshalb in Streit geraten. Es ist heuer ein Sommer der Hitze und der Waldbrände. In vielen Gegenden von Südeuropa lodern immer noch Waldbrände, vor allem in Frankreich und Griechenland. Und jetzt sind auch in Amerika große Brände ausgebrochen.
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1: Ja, und auf der Brenner-Autobahn, da staut Dominik Reicher um 7:30.
4: Wegen eines defekten Fahrzeugs auf der Südspur im Bereich der Lueck-Baustelle. Jetzt haben wir vor allem noch kilometerlangen LKW-Stau zwischen Schönberg und Matrei. Auf der Bustertaler Staatsstraße 1,5 Kilometer Kolonnenverkehr zwischen St. Sigmund und Kienz in Fahrtrichtung Bruneck. Und einen Defekt gibt es am Bahnübergang zwischen Findl und Ehrenburg auf der Bustertaler Bahnlinie. Zack, gleich fallen viele Züge aus. 9 an der Zahl sind seit heute früh bis zum Mittag zwischen Franzensfeste und Innichen nicht gefahren oder fahren nicht. Es gibt auch keinen Schienenersatz.
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4: Die Sonne breitet sich schon wieder über das ganze Land aus. Kleiwolken bleiben heute eher in der Mini-Version. Platzregen, Blitz und Donner gibt es nur vereinzelt mal. 29 bis 38 Grad schaffen die Temperaturen heute. Nur letzten Donnerstag war es noch heißer mit 38,9 in Bozen. Mal schauen, was heute passiert. Aktuell messen wir in Bruneck und Sterzing 14 Grad, in Brixen und Schlander 17, in Meran 19 und in Bozen 21 Grad.
1: Und ja, diese Hitze macht natürlich was mit uns. Unser Gehirn ist fast in Zeitlupe unterwegs.
4: Eine Hitzewelle verlangsamt das Denken am Morgen um 13%. Das haben US-Forscher herausgefunden. Bei einem Versuch waren Personen nach einer Nacht in klimatisierten Räumen deutlich fitter, schneller beim Denken. Und tagsüber heute bei bis zu 38 Grad. Wasserflasche, luftige Klamotten, Schatten suchen, wenn es geht, dann packen wir das.
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0: Das Love, Maroon 5 hier aus Südtirol 1 um 10 nach halb 8. Deine Winkler hier, schönen guten Morgen. Ja, Sommer ist Reisezeit und für viele heißt das Reisepass raus. Aber auf den Passfotos lächelt fast niemand von uns. Warum das so ist? Ja, unsere Schlaumeier-Frage des Tages.
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0: Jetzt denken wir, ob mit oder ohne Lächeln, erkennen kann uns doch jeder trotzdem. Und das stimmt eigentlich für Menschen. An vielen Grenzen übernimmt allerdings heute eine Gesichtserkennungssoftware das Kontrollieren. Und die hat mit einem breiten Grinsen so ihre Probleme, weil sich dabei Wangen, Augen, Gesichtszüge verändern. Deshalb gilt es bei Passfotos weltweit, bitte ganz neutral, auch ein bisschen ernst schauen. Ist auch gar nicht schwer, gell? Einmal aufs Konto geschaut und zack, passt der Gesichtsausdruck hier.
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Jetzt in diesem Hit um eine Liebe, die ihm das Herz zerschießt. Lenny Kravitz und The Chamber. Ja, wirklich Drama pur. Dann lieber doch ein bisschen Happy-Dappy Musik jetzt. Kriegen Sie mit JC Cooper. September Song, City Rolls bester Musikmix. Um 13 vor 8. Guten Morgen, Slan.

0: Guten Morgen und schon wieder Zeit für die Südtirol 1 Nachrichten. Es ist 10 vor 8.
1: Land- und Sozialpartner beraten über Steuerreduzierung. Innenminister der EU beraten über Migrationskrise. Und es bleibt sonnig und sehr heiß. Ich bin Gunde Biechler. Guten Morgen.
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1: Firmen, die ihren Mitarbeitern zusätzliche finanzielle Leistungen bieten, können damit rechnen, dass die Wertschöpfungssteuer IRAP gesenkt wird, und zwar von 3,9 auf knapp 2,7%. Das gilt schon seit dem vorigen Jahr. Jetzt haben sich Land- und Sozialpartner getroffen, um diese Reduzierung zu überarbeiten. Vertreter von Wirtschaftsverbänden und Gewerkschaften haben sich dazu mit Landeshauptmann Arno Kompatscher beraten, der auch Finanzlandesrat ist. Große Themen waren Lohnerhöhungen und eine bessere Vereinbarkeit von Familie und Beruf. Das Land will Anreize schaffen, die über eine Reduzierung der IRAP laufen könnten. Ein schwerer Unfall hat sich heute früh im Raum Rixen ereignet. Auf der Straße nach Schalders ist eine Person unter einem LKW eingeklemmt und verletzt worden, und zwar auf der Höhe der Schlossruine von Salern. Notärzte und Rettungskräfte haben den Verletzten erst versorgt, das Weiße Kreuz hat ihn ins Krankenhaus Rixen gebracht. Die Freiwilligen Feuerwehren Rixen, Fahn und Neustift waren ebenfalls im Einsatz. Staatspräsident Sergio Mattarella macht wieder Urlaub in Sais. Er wird am Wochenende im Schlerngebiet erwartet und bleibt für 3 Wochen in der Villa Ausera. Der 85-Jährige ist heuer zum 6. Mal im Sommerurlaub hier bei uns in Südtirol. Offizielle Termine wird es keine geben. Hitze und Dürre machen Europa zu schaffen und auch die Waldbrände nehmen zu. In Griechenland lodern weiter mehrere große Wald- und Buschbrände. Und auch im Nordwesten von Amerika haben Feuer große Schäden angerichtet. Betroffen ist der Bundesstaat Washington. Hunderte Häuser sind abgebrannt. Das berichtet Tina Eck.
3: Anwohner flüchten in größter Eile. 3 große Feuer wüten in den Wäldern an der Grenze zu Kanada. So schlimm war die Waldbrandsaison in dieser normalerweise kühlen und regnerischen Region noch nie, sagt die Feuerwehr. Es sei die schlimmste Naturkatastrophe, die ihre Stadt Spokane jemals erlebt habe, sagt die Bürgermeisterin. Auch in Kanada toben noch über 800 Brände.
1: Der Massenansturm von Migranten auf die spanische Exklave Ceuta beschäftigt heute die Innenminister der EU. Sie beraten am Vormittag in einer Videokonferenz. Die meisten Migranten sind inzwischen nach Marokko zurückgekehrt, aber mehrere EU-Länder fordern Konsequenzen für Spanien. Scharfe Kritik kommt unter anderem aus Italien. Die Regierung in Rom hat sogar wieder Grenzkontrollen an den Häfen und Flughäfen eingeführt. Und EU-Kommissionspräsidentin Ursula von der Leyen hat ein geschlossenes europäisches Vorgehen zur Stärkung der EU-Außengrenzen gefordert. Und mit viel Sonnenschein geht's durch den Dienstag. Es wird wieder sehr warm. Gleich hören Sie mehr zum Wetter.
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0: Ja, wirklich Hochsommer pur mit Dominik Reich um 5 vor 8.
12: Ja, die Sonne zieht ihr Ding durch, meistens bis zum Abend. Also Gewitterwolken sind heute spärlich unterwegs. Heute und auch morgen der zweite Höhepunkt dieser Hitzewelle mit bis zu 38 Grad. Jetzt meldet live aus 20 Grad, Mölden 17, Prat 14 und Diers 18 Grad.
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12: Überlastungsstau auf der Bustertaler Staatsstraße zwischen St. Sigmund und Kienz. In Fahrtrichtung Bruneck viel los auch auf den Stadtzufahrten im Berufsverkehr. Verspätungen von bis zu 40 Minuten und Ausfälle gibt es auf der Busterer Bahnlinie zwischen Franzensfeste und Innichen. Wegen einer Störung am Bahnübergang zwischen Findl und Ehrenburg. Schienenersatz gibt es leider nicht. Allen unterwegs eine sichere Fahrt.
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0: Erntefrisches Obst direkt aus unserem Land. Besseres gibt's nicht, auch zum Start in diesem neuen Tag. Passend dazu unser neues Monatsthema. Ein gesundes Südtirol, Obst im Glas. Wir wollen ja lange was davon haben. Hören wir gleich den Auftakt dazu. Nach diesen zwei Hits von Bruno Mars und Shabusi. Morgen.

0: Gleiche Bums, J-Lo, Jennifer Lopez, gemeinsam mit David Guetta. Schönen guten Morgen, wir haben es 3:08. Gesundes Südtirol. 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
1: Ja, immer wieder dienstags, gell?
0: Marillen, Zwetschgen, Himbeeren, Erdbeeren, teilweise auch schon die ersten Apfelsorten. Ja, jetzt kommt jeden Tag frisches Obst auf den Tisch. Etwas vom gesündesten überhaupt. Südtirol 1 Radiodoktor Christian Thüler.
2: Es liefert Vitamine, Mineralstoffe, sekundäre Pflanzenstoffe, Ballaststoffe und natürlich auch Radikalfänger, die unserem Immunsystem gut tun. Obst schützt unseren Körper auch mit seinen Inhaltsstoffen vor chronischen Krankheiten und unterstützt unser Herz-Kreislauf-System.
0: Das gilt vor allem für frisches Obst, aber auch für Obst im Glas. Das neue Top-Thema in unserer Südtirol 1 Gesundheitspraxis, gesundes Südtirol. Marmeladen zum Beispiel kochen jetzt ja viele zu Hause selbst ein. Wir schauen uns jetzt im August noch einiges mehr an.
2: Denken wir nur an die Smoothies. Denken wir an Fruchtsäfte, Direktsäfte, Fruchtnektar, Gelees, Kompotte, Apfelmus oder auch Obstkonserven. Also das Angebot ist riesig.
0: Wo die gesunden Inhaltsstoffe wie erhalten bleiben, welches Obst im Glas richtig gesund bleibt und welches weniger, ab sofort immer dienstags in gesundes Südtirol, wie immer schriftlich auch auf südtirol1.at und in der Z. Guten Morgen ins Land.
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0: Extreme Hitze, herunten im Tal, aber auch oben ganz schön warm, aus der Südtirol 1 Wetterredaktion. Dominik Reich, es ist 12 nach 8.
1: Im Schnitt 2 bis 4 Grad ist es wärmer als normal oben im Hochgebirge. Das geht auch den Gletschern an die Substanz. Am Suldenferner zum Beispiel hatten wir ja erst einen Gletscherbruch in den letzten Tagen. Oder der Adamello-Gletscher südlich von uns hat 12 Millionen Kubikmeter Wasser verloren in einem Jahr.
0: Daniel Winkler hier, guten Morgen ins Land.
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0: Diese Woche gibt's bei unseren Flashback-Hits die coolsten Rock-Klassiker ever. Dieser Song jetzt zeigt, dass Kiss nicht nur für ganz wilde Bühnenshows und spektakuläre Gesichter stehen. Mit I Was Made For Loving You landeten sie vor bald 50 Jahren einen ihrer größten Hits, weil sie damals eben Rock mit Disco-Sound gemischt haben. Genau diese Kombi hat zuerst für Diskussionen unter den Fans gesorgt, machte den Song aber zu einem weltweiten Klassiker. Also wenngleich dieser Beat hier in voller Länge zu hören ist, dann wissen wir, Kiss konnten auch tanzen, gell? Einfach dranbleiben.
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1: Gemeinsam hier auf Südtirol 1 um 8 vor halb 9. Schönen guten Morgen. Ja, Wasserknappheit in Südtirol, das kriegen wir alle zu spüren, gell? Sehen wir auch. Unsere Bäche und Flüsse führen deutlich weniger Wasser. Und die Dorfbrunnen, die plätschern weiter vor sich hin. Unser Besuch heute Morgen auch in Kurtinig im Unterland beim Bürgermeister. Er sagt, das bleibt erstmal so.
2: Wir haben da ein Rinnsal, nicht also gerade, dass das wie ein Tröpfel, weil das öfters auch für die Radlfahrer ein Boxenstopp ist, da ganz anzuschalten und da zuzutehren, Tröpfel zu halten.
1: Im frühen Frühquiz hingegen hatten wir heute einen Isaac da am Start. Patrick aus Fjums hat alle 5 Fragen richtig beantwortet. Und wo in Südtirol befindet sich Kloster Seben?
3: Klausen.
1: Ja, herzlichen Glückwunsch.
3: Danke, danke.
1: 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Gleich unser Infopaket um 8:30. Sie und Südtirol 1, guten Morgen. 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

0: 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Scheiße, es hat 9.
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2: Guten Morgen, ich bin Gunde Bichler. In Schalders hat es in der Früh einen schweren Unfall gegeben. Ein Mann ist unter einem Lastwagen eingeklemmt und verletzt worden. Vor Ort waren Notarzt, Weißes Kreuz und Freiwillige Feuerwehren von Fahren, Brixen und Neustift. Die Gerichtsämter in Bozen sind mitten im Umzug. Jetzt sind erste Kartons mit Akten in den Ausweichquartieren angekommen, und zwar in der Rittnerstraße und in der Südroller Straße. Im September sollen die Gerichtsämter wieder voll arbeiten können. Förster und Land kontrollieren in diesen Tagen besonders die Hotspots hier bei uns. Es geht um Wildcampen. 21 Wildcamper sind schon gestraft worden. Das Land erinnert noch einmal daran, dass Campen auf öffentlichem Grund nicht erlaubt ist. Die Innenminister der EU beraten heute über die Migrationspolitik nach dem Massenansturm von Flüchtlingen in Marokko auf die spanische Exklave Ceuta. In dieser Sache sind Spanien und Italien aneinander geraten und werfen sich gegenseitig Versagen in der Flüchtlingspolitik vor. In Venezuela suchen die Retter immer noch nach Opfern des schweren Erdbebens im Juni. Bisher sind mehr als 6.000 Tote geborgen worden. Tausende Menschen werden noch vermisst. Die Schäden belaufen sich auf rund 20 Milliarden Dollar.
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0: Grünes Licht von unseren Straßen. Dominik Reich um kurz nach 8:30.
3: Stau wird uns nicht gemeldet. Auf der Brenner Autobahn und den Staatsstraßen geht's gut weiter. Auf der Schiene gibt's größere Probleme. Auf der Pustertalauch-Bahnlinie fallen immer wieder Züge aus bis zum Mittag. Wegen eines Defekts am Bahnübergang zwischen Ehrenburg und Fintel.
4: Eine sichere Fahrt mit Respekt. respekt.provinz.bz.et.
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3: Fast das Sonnenmaximum holen wir heute raus, also meistens nur wenige Wolken am Start. Nur vereinzelt gewittert es am Nachmittag und die Hitze legt noch einen Zahn zu sozusagen. Heute wären es 29 bis 38 Grad. Jetzt meldet Panzoll 23 Grad, Jenesien 20, Deutschenhofen 19 und Rittnauen 17 Grad.
5: Der Opa, Oma, Mama, der Tata, meine Schwester und mein Bruder und nachher auch sonst die Brüder von oder Schwestern von meinem Tata, halt alle so, ja.
0: Ja, sind alle bereit, gell, für den nächsten Heutag. Wobei, das Heu haben wir lange schon im Stadel, es grummet wieder auch, es fehlt noch das Paufle. Was kommt danach?
3: Das Heihupfen.
0: Ja, das haben wir dabei.

9:30, wir machen Sie fit. Willkommen, guten Morgen, Daniel Winkler hier. Bitte schön, nicht zu schnell. Geblitzt wird auf der Ulner Straße oberhalb von Lana in der ersten Kehre. Wenn auch Sie eine aktuelle Verkehrsmeldung haben, 817 50 50. Jetzt wird's Zeit, dass Sie hier einen auf Südtirol 1 Musikboss machen. 5 Hits haben wir auch heute für Sie vorbereitet. 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Also, wie wär's denn mit Hits Nummer 1? Olivia Rodrigo. Ray Dalton. Unser Hits Nummer 2.

0: comes Christina Perry.
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0: Die Frage natürlich, was möchten Sie hören? Schnell sein, 0471 44 3000.
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1: Umzug der Gerichtsämter angelaufen. Erste Akten in neuen Büros. Videokonferenz. EU-Innenminister beraten über Flüchtlingskrise. Und es ist herrlich sonnig. Ich bin Gunde Bichler. Guten Morgen.
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1: Die Gerichtsämter in Bozen sind zurzeit mitten im Umzug in die neuen Büros. Sie müssen ja umziehen, nachdem vor knapp 3 Wochen ein Teil des Gerichtsgebäudes eingestürzt ist. Die Verwaltungsämter des Gerichts ziehen in die Südtiroler Straße in ein Bürogebäude neben der Handelskammer. Die Staatsanwaltschaft dagegen in die Rittnerstraße in ein Gebäude des Raiffeisenverbands. Die ersten Lieferwagen mit Umzugskartons sind jetzt eingetroffen. Ende September soll der Justizbetrieb wieder normal laufen. Land und Gemeinden machen ernst und gehen gemeinsam gegen Wildcampen vor. Die Förster haben in diesen Tagen in verschiedenen Landesteilen an Hotspots kontrolliert. Sie haben dabei 21 Wildcamper angetroffen und gestraft. Die Kontrollen dienen auch als Alarm für alle, die die Regeln nicht einhalten, sagt Landesrat Louis Walcher. Ein schwerer Unfall hat sich heute früh im Raum Rixen ereignet. Auf der Straße nach Schalders ist ein Mann unter einem LKW eingeklemmt und verletzt worden, und zwar auf der Höhe der Schlossruine von Salern. Es wird vermutet, dass der Mann einen Schaden am LKW beheben wollte und dabei eingeklemmt worden ist. Notarzt und Rettungskräfte haben den Verletzten erst versorgt, das Weiße Kreuz hat ihn ins Krankenhaus Rixen gebracht. Die Freiwilligen Feuerwehren Rixen, Farn und Neustift waren ebenfalls im Einsatz. Der Massenansturm von Migranten auf die spanische Exklave Ceuta in Marokko vom Wochenende beschäftigt heute die Innenminister der EU. Die meisten Menschen sind inzwischen wieder zurück in Marokko. Die Dringlichkeitssitzung der Innenminister wird per Video abgehalten. Viele Länder kritisieren Spanien, nicht nur Italien. Katrin Müller berichtet.
3: Nach dem Massenandrang in Ceuta wollen die EU-Innenminister unter anderem über einen besseren Schutz der Außengrenzen beraten. In der vergangenen Woche hatten zeitweise bis zu 60.000 Menschen von Marokko aus die spanische Exklave erreicht. Spaniens Regierung betont aber, der größte Teil der Migranten sei nach Marokko zurückgekehrt. Sie wirft den anderen EU-Staaten vor, die Krise politisch auszuschlachten.
1: Mehr als 5 Wochen nach dem schweren Erdbeben in Venezuela ist die Zahl der Todesopfer weiter gestiegen. Nach offiziellen Angaben sind 6.125 Menschen ums Leben gekommen. Unter den Trümmern von eingestürzten Gebäuden wird weiter nach Tausenden Vermissten gesucht. Die Erdbeben hatten Venezuela am 24. Juni erschüttert und Sachschäden in Höhe von fast 20 Milliarden Dollar verursacht. Und super Sonnenschein haben wir heute wieder. Es wird sehr warm. Gleich hören Sie mehr zu den Temperaturen.
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0: Mit dem Hitzesommerwetter machen wir ganz einfach weiter. Bei Dominik Reich um 5 vor 9.
8: Sonnenschein überall jetzt, knallblau der Himmel. Später tauchen ein paar Quellwolken auf, die meisten bleiben klein. Nur in einzelnen Fällen bilden sie sich zu Gewitterwolken aus und schicken etwas nass herunter, stellenweise. Temperaturmäßig gehört dieser Tag zu den heißesten des Sommers. 29 bis 38 Grad werden es. Jetzt messen wir in Scherms 24 Grad, in St. Ulrich 18, in Prag 16 und in Kastelbell 21 Grad. Morgen auch wieder viel Sonne und bis zu 38 Grad.
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8: 2,5 Kilometer Stau auf der Brenner-Autobahn in Fahrtrichtung Süden zwischen Innsbruck und Schönberg wegen Arbeiten auf der rechten Fahrspur. Und nicht zu schnell. Es wird geblitzt in Lana auf der Ultner Straße in der ersten Kehre dorfauswärts. Sichere Fahrt.
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0: Alles kommt ja irgendwann wieder zurück und wird wieder ganz Großmode, wie diese Birkenstock-Schlappen, auch die geschlossenen. Also meine Kinder drehen völlig durch und nicht nur die, hören wir in 20 Minuten. Jetzt aber erstmal Südtirols bester Musikmix mit Sophie and the Giants und Alex One. Guten Morgen ins Lunch. 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

0: Südtirol Sommerradio, Südtirol 1 um 1 nach 9. Guten Morgen. Wir sind bei der Arbeit dabei, beim Ferienmachen, beim Chillen, beim Schwimmen, auch beim Autofahren. Da sind jetzt Beifahrer von Hille Pircher aus der Erlangen. Guten Morgen.
1: Hallo, guten Morgen, Daniel.
0: Fühlst du dich schon ein bisschen stolz, oder? Offizielle Südtirol 1 Arbeitskönigin, hallo.
1: Ich freue mich, auf jeden Fall.
0: Schafft nicht jeder. Du kriegst von mir einmal deine drei Hits nonstop. Welche spielen wir denn?
1: 1, 2 und 4, bitte.
0: Olivia Rodrigo, dann Ray Dalton und Avicii, die kommen. Jawohl. Und obendrauf legen wir 2 Tickets für das Wandergebiet Schenner Berg- und Talfahrt. Gell, ist alles mit dabei.
1: Perfekt. Dankeschön.
0: Du bist auf dem Weg in die Arbeit?
1: Ich bin quasi auf der Arbeit.
0: Ja, genau. Dann einen erfolgreichen Dienstag dir.
1: Dankeschön. Ja, gute Arbeit. Und dann alle ganz herzlichen Dank.

0: sind richtige Legenden, Avicii und Chris Martin hier bei uns, 13 nach 9.
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0: Die Birkenstock feiern ihr großes Comeback, heuer vor allem auch die geschlossenen, die viele von uns in ihrer Jugend selbst anhatten. Und ja, wieder fahren vor allem die ganz Jungen darauf ab, Greta Gruber.
2: Unterwegs kommen mir auch schon die ersten Birkenstockträger entgegen. Ja, gehören einfach dazu zur heißen Jahreszeit.
3: Ich habe sie erst im Sommer gekauft und dafür mir auch nicht voll Unglück, oder wenn ich auf nach Hause gehe. Und jetzt habe ich sie halt tun, weil wenn ich arbeiten vor, wieder das feine Sohn haben.
4: Ich habe ihre fürs Schwimmen gehen und ihre, was auch wie ein moderner sein. Einmal im Tag lege ich sie sicher an, ja.
2: Im Gegensatz zu Flipflops sind sie auch ein bisschen alltagstauglicher und sie kommen einfach gut an.
5: Ich würde sie nie daheim nutzen, ich würde sie außerhalb nutzen, weil ich finde, sie sind schöne Schuhe. Sie sind auch sicher fein, luftig. Im Sommer bei den Hitzen ist sicher fein, mit der Art zu gehen und da ausschauen können sie auch gut.
2: So gemütlich wie die Schlappen auch sind, vielleicht gibt es da aber auch Orte, wo sie nicht unbedingt passen.
6: So, wenn man so schwimmen geht und dann so viel so gerade fahren oder gehen muss und so, das ist vielleicht eher nicht unsicher.
7: Auf ein Obenkleid, da hat jetzt vielleicht echt ein anderer Schlapp empfehlen. Aber das ist halt Geschmackssache.
2: Und der Sommer geht ja noch ein wenig, also vielleicht kommen ja noch mehr auf den Geschmack.
0: Wem haben wir es zu verdanken? Den Hollywood-Stars wie Jennifer Aniston, Gigi Hadid, Kendall Jenner, die sind alle damit unterwegs gerade. Schönen guten Morgen im Sommer.
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1: Gleich 9:30 Uhr. Schönen guten Morgen, ich bin Dominik Reich. Die Pustertaler Staatsstraße füllt sich wieder gut. Es stockt wegen Überlastung schon in Fahrtrichtung Hochpustertal zwischen Fintel und Kienz und zwischen Bruneck und Bercher. Und nicht so schnell, es wird geblitzt in Lana auf der Uldner Straße in der ersten Kehre dorfauswärts und in Kastelbell auf der Finchgauer Staatsstraße bei der Feuerwehrhalle. Von der Brenner Autobahn werden uns keine Probleme gemeldet.
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1: Viel Sonnenschein, kaum Gewitter, starke Hitze, Hochsommer, Vollgas heute. 29 bis 38 Grad werden's. Salurn meldet schon 25 Grad, Sarntein 21, Sterzing 20 und Sint-in-Taufers 18 Grad. Morgen geht's in der gleichen Tour weiter, sonnig, kaum mal gewittrig und es bleibt heiß mit bis zu 38 Grad.
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0: mit Lost Frequencies. Klingt guten Morgen Südtirol aus. Gleich hier bei uns Meghan Trainor.
1: Das war's.
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0: Ja, stimmt.
7: Schon.
0: Also yes. Fast einmal komplett herum. Ungefähr wie du, wenn die Wetterprognose nicht stimmt.
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0: Schön, dass Sie da sind auf Südtirol 1. Ich bin Anna Schwimbacher, mit uns top informiert durch den Vormittag. Es ist 10 vor 10.
1: Brixen, Urlauberauto fährt mitten auf Spielplatz. Hohe Ölpreise, Energieverbrauch sinkt. Und es ist traumhaft schön. Ich bin Gunde Bichler. Schönen Dienstagvormittag.
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1: Zum Ärger vieler Eltern hat in Brixen ein Auto jetzt am Kinderspielplatz vom Lido geparkt, und zwar mitten auf der Wiese, dort, wo sonst die Kinder spielen. An Bord des Lamborghini saß eine Gruppe Urlauber aus Bayern. Sie hatten am Freitagmittag nicht den Parkplatz beim Lido-Restaurant angesteuert, sondern die Zufahrtsstraße, die nur für den Inhaber des Gastlokals reserviert ist. Parkbesucher haben daraufhin die Polizei verständigt. Sie hat den Fahrer gestraft, 130 Euro sind fällig geworden. Firmen, die ihren Mitarbeitern zusätzliche finanzielle Leistungen bieten, können mit einer Senkung der Wertschöpfungssteuer IRAP rechnen, und zwar von 3,9 auf knapp 2,7%. Jetzt haben sich Land und Vertreter von Wirtschaftsverbänden und Gewerkschaften getroffen, um diese Reduzierung zu überarbeiten. Große Themen waren Lohnerhöhungen und eine bessere Vereinbarkeit von Familie und Beruf. Das Land will gerade hier Anreize schaffen, die über eine Reduzierung der IRAP laufen könnten. Jugendliche packen im Biotop in der Etschbeiner Turns mit an. Sie haben beim Aktionstag Friday for Nature zusammen mit Mitarbeitern des Naturparkhauses Texelgruppe neue Bäume gesetzt, und zwar Schwarzerlen. Außerdem haben Vertreter des Fischereiverbands im Biotop die Lebensweise heimischer Fischarten erklärt. Organisiert wurde der Aktionstag vom Jugendzentrum Naturns zusammen mit der Umweltschutzgruppe Finchgau. Durch den Iran-Krieg ist der Energieverbrauch in Mitteleuropa in den ersten 6 Monaten heuer um fast 2% gesunken. Das geht aus einer Hochrechnung der Arbeitsgemeinschaft Energiebilanzen in Deutschland hervor. Hauptgrund dafür ist der Anstieg der Energiepreise, berichtet Katrin Müller.
3: Den hohen Ölpreis merkt man nicht nur beim Tanken. Deshalb wird, wo es geht, Energie gespart. Der Prognose zufolge sank der Verbrauch von Mineralöl im ersten Halbjahr um 8%. Bei leichtem Heizöl ging es sogar um mehr als ein Drittel nach unten. Zugelegt haben unter anderem die erneuerbaren Energien, vor allem durch ein starkes Plus bei der Windkraft. Sie haben inzwischen einen Anteil von einem guten Fünftel am Gesamtenergieverbrauch. Der Löwenanteil von mehr als 75% entfällt aber weiter auf fossile Brennstoffe wie Öl, Erdgas und Kohle.
1: Die Ceuta-Krise sorgt für Streit zwischen Spanien und Italien. Die spanische Regierung weist die Kritiker aus Rom zurück und sagt, Italien habe die Migration nicht im Griff. Rom kontert und legt Zahlen vor. Demnach sind die illegalen Ankünfte von Migranten seit Jahresbeginn um mehr als die Hälfte zurückgegangen. Auch auf der Insel Lampedusa gäbe es derzeit keine Notlage, heißt es aus dem Innenministerium. Jetzt am Vormittag beraten die Innenminister der EU per Videokonferenz über die Flüchtlingskrise. Und keine Wolke ist zu sehen, es ist herrlich sonnig. Gleich gibt's die weiteren Aussichten.
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0: Hitze extrem heute wieder, Dominik Reich.
14: Ein Tropentag mit über 30 Grad in allen Südtiroler Städten. Bis zu 38 Grad werden es in Bozen. Die Landeshauptstadt zählt somit zu den 25 italienischen Städten, für die die höchste Hitzewarnstufe Rot heute gilt. Riffen meldet jetzt 24 Grad, Profais 20, St. Lorenzen 21 und Trabin 24 Grad. Morgen ändert sich wenig, es bleibt sehr sonnig und sehr heiß.
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14: Auf der Bustertaler Staatsstraße stehen Sie immer wieder in Stau in Fahrtrichtung Innichen zwischen Fintel und Kienz und zwischen Bruneck und Percha. Und nicht so schnell, es wird geblitzt in Lana auf der Ultner Straße in der ersten Kehredorf auswärts und in Kastelwell auf der Finchgauer Staatsstraße bei der Feuerwehrhalle. Sichere Fahrt!
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0: Dienstagvormittag, nur noch viermal schlafen, dann ist endlich Wochenende. Dauert also nicht mehr lange. Na, okay, so nötig haben wir es auch nicht, oder? Arbeiten macht doch auch Spaß, vor allem mit den richtigen Leuten, mit genügend leckeren Snacks im Büro, mit der Sonne, die scheint und natürlich mit den besten Hits von Michael Patrick Kelly und Austis. Drei Hits nonstop, gute Arbeit und einen schönen Dienstag.

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1: Hallo Südtirol, fein, dass ihr da sind. Fun für Ihren Vormittag.
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1: Hier ist den ganzen Tag Betrieb, immer auf Achse das Hofer Alpel-Team. Lukas Hofer und die ganze Mannschaft, wir sind schon länger in Schwung.
3: Ja, hallo, einen schönen guten Morgen da vom Hofer Alpel in Völz. Genau, wir sind alle weit beim Frühstück für die Hausgäste. Natürlich nebenbei die Vorbereitungen auch für zum Mittag und auch für unsere Abendessen schon, was wir vorbereiten und so, um Räume festzutieren, ja.
1: Frühstück macht ihr nicht nur für die Gäste, wir dürfen auch gerne vorbeikommen, gell?
3: Genau, haben wir einfach kurz reservieren vorher und dann machen wir ein tolles Frühstück im Sommer, logisch draußen auf der Terrasse, ist wunderschön. Wir haben ein bisschen hausgemachtes Brot, wir machen die Marmeladen alle selber, haben ein paar süße Speisen auch, was wir selber machen, Kuchen und Hefegebäck. Und dann gibt es logisch auch ein bisschen Obst und etwas Herzhaftes, also da glaube ich schon für jeden etwas dabei.
1: Empfehlen würdest du uns aber bei diesen heißen und vor allem sonnigen Tagen eine kurze Abendrunde zu euch.
3: Wir haben einen wunderschönen Sonnenuntergang. Man kann am Abend auch zu Nesten kommen, haben wir einfach auch wieder kurz reservieren. Danach kann man auf der Terrasse sitzen und wirklich einen tollen Sonnenuntergang genießen.
1: Ja, und heute wäre eigentlich der perfekte Tag dazu.
3: Die Sonne kommt jetzt dann hinter den Schleiern raus. Überhaupt auf Nacht haben wir ganz lange Sonne da. Und dann wird sicher wieder ein schöner, warmer Tag, ja.
1: Ja, und wenn nicht heute, dann halt morgen. Die Sonne ist auch da wieder am Start. Danke dir, Lukas, für den Ratschau. Dir und dein Team eine schöne Woche.
3: Ja, danke. Liebe Grüße in alle da von Hofer Alpel. Und ich darf mich freuen, wenn wir uns mal da sehen.
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0: Hier sind Sie richtig, einen schönen Dienstag auf Südtirol 1. Der 4. August heute, wieder ein heißer, sonniger Sommertag. Ja, und wir lieben es, Sommer auf die 1.
1: Bei mir ist einmal das Wetter, dass man sich nicht mehr so dick umlegen muss einfach.
2: Wenn man bis spät reinfahren kann noch. Und wenn es auch noch warm ist, zum Beispiel um 8 Uhr auf Nacht, ist es noch hell. Und da ist einfach fein.
3: Wir gehen schwimmen, wir fahren auch ans Meer, wir machen viele Ausflüge. Ja, Eis ist und mit den Freunden spielen darf es logisch nicht fallen.
4: Auf Nacht mit den Kollegen länger draußen bleiben und dass es hell ist. Magari mit den Kolleginnen in sehr Uniform schwimmen gern. Oder einmal eine Runde mit dem Radl machen und auf jeden Fall Musik und auf Nacht feiern gern.
0: Ja, die Musik ganz, ganz wichtig, die richtige Sommermusik. Nehmen Sie uns gerne mit bei Ihren Ausflügen, gleich mit Holly Humberstone. Nur kurz dranbleiben.
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0: Ja, was für eine Energie hier auf Südtirol 1. Mega, dass Sie da sind. Ich bin Anna Schwimbacher. Grüß Denk. Ein echtes Meisterwerk braucht seine Zeit. Ja, über 11 Jahre haben Ed Sheeran und Martin Garrix gebraucht, ihren gemeinsamen Song zu veröffentlichen.
1: Yeah, I was 17. I think Ed was 21 or something. We made so many different versions of the song and then it all took way too long and we just were like, you know what, let's shelve it for a bit. And then last year I sent him a message like, hey, what do you think we should still release the song one day? He was like, man, I've been thinking about this song. I'd love to release it. And then we ended up finishing it, but we kept all the original vocal takes, all the original melodies, but we just updated the production a little bit.
0: Ja, wir sind froh, dass Sie diesen Wahnsinns-Hit nicht vergessen haben. Gut, dass Martin Ed Sheeran getextet hat und cool, dass der Song genau gleich klingt wie 2014, dass Sie so gut wie nichts verändert haben. Ja, und hier ist jetzt das Baby für alle zugänglich, endlich. Ja, was für ein Erfolg. Ich glaube, da haben Sie auf den richtigen Zeitpunkt gewartet. Repeat it. Aus Südtirol 1. Schönen Vormittag.

0: 21 Pilots und jetzt um 10:30 der Blick auf unsere Straßen.
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0: Auf der Bustertaler Stadtstraße, da dauert es länger, Dominik Reich.
2: Circa 5 Minuten Zeitverlust in beiden Fahrtrichtungen bei der Ortsdurchfahrt von Kirns. 2,5 Kilometer Stau in Fahrtrichtung Innichen zwischen Bonneck und Bercha. Kurz eingebremst werden Sie auch auf der Finchgauer Stadtstraße in Forst in beiden Fahrtrichtungen. Und nicht zu schnell, es wird geblitzt. In Kastelbell auf der Finchgauer Stadtstraße bei der Feuerwehrhalle. Auf der Brenner Autobahn geht's gut weiter.
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2: Die Temperaturen steigen ab jetzt noch 10 Grad an. Jetzt messen wir in Bozen 28 Grad, in Oberbais 27, in Sarns 25 und in Pfunders 22 Grad. 29 bis 38 Grad, das sind heute die Top-Temperaturen, erreichen wir dann gegen 17 Uhr. Im Sommer steigen die Temperaturen ja bis zum späten Nachmittag an. Dazu gibt es viel Sonne, nur einzelne Gewitter. Das Wetter morgen, eine Kopie.

0: locker flockig durch den Dienstag hier auf Südtirol 1 mit mir, Anna Schwimmbacher. Ja, und was läuft bei Ihnen? Was Cooles geplant für heute noch?
1: Jetzt muss ich einmal arbeiten und eigentlich geplant noch nichts. Aber etwas wird schon zum Vorschein kommen eventuell.
0: Ja, Magari, was im Sommer immer volle Flott ist, die langen Sommerabende im Meran, immer dienstags mit Live-Musik, Aperitivo, nette Leute. Ja, auch in Santin Taufers wird aufgetischt. 30 Jahre die Tauferer Straßenküche mit Käsestand, Handwerk, auch mit Kinderanimation. Oder in Leifers, After Seven. Im Mittelpunkt stehen da raffinierte Häppchen, ausgewählte Aperitifs und Live-Musik mit DJ-Set. Also da geben wir heute schon noch Gas, oder? Gleich auch mit Nico Santos. Schon mal zum Vorheizen.
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0: Alicia Keys und gleich Temple City. Es ist 10 vor 11.
1: Rentenaufstockung. Land wartet noch auf den Staat. Flüchtlinge. Viele sehen Weckruf für Europa. Und es bleibt sonnig und heiß. Ich bin Gunde Bichler. Schönen Vormittag.
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1: Das Land will Niedrigrentnern unter die Arme greifen und die Renten von Senioren über 65 Jahren aufstocken. Das hat bisher aber noch nicht so richtig geklappt. Weil die Kriterien sehr streng sind, haben voriges Jahr nur rund 3000 Senioren angesucht und 600 davon haben noch keine Rentenaufstockung bekommen. Es sind Empfänger von Sozialgeld, die die Unterstützung dringend brauchen würden. Das Land wartet nämlich noch darauf, dass der Staat die Durchführungsbestimmung dazu absegnet. Es geht darum, das Sozialgeld mit der Rentenaufstockung zu kombinieren, ohne Abstriche machen zu müssen. Alle Hände voll zu tun haben in diesen Tagen die Arbeiter von Straßendienst und Wildbachverbauung des Landes. Bei den Unwettern am Wochenende sind nämlich mehrere Bäche über die Ufer getreten und Muren abgegangen. Betroffen sind vor allem Gardertal und Thiers. Zwischen St. Vigil, Enneberg und Bederü sind gleich zwei Bäche über die Ufer getreten und haben Brücken mitgerissen und Geröll und Schlamm angespült. Und in Thiers hat der Tscherminbach ebenfalls zwei Brücken weggerissen. Rund um den Rosengarten sind Wanderwege weggespült und Wasserleitungen für Schutzhütten beschädigt worden. Die Innenminister der EU beraten zur Stunde in einer Videokonferenz über die Flüchtlingspolitik. Auslöser dafür ist der Massenansturm von Migranten am Wochenende auf die spanische Exklave Ceuta in Marokko. Die meisten EU-Staaten fordern jetzt einen besseren Schutz der Außengrenzen. Der Chef der Europäischen Volkspartei, Manfred Weber, spricht von einem Weckruf für Europa. Der europäische Grenzschutz Frontex sei genau dafür da.
3: Ausdrückliches Respekt auch gegenüber Marokko, dass jetzt Bereitschaft da war, die Menschen zurückzunehmen, direkt wieder aufzunehmen, auch bei der Logistik zu helfen mit Bussen. Das hat jetzt gut funktioniert und zeigt, dass es partnerschaftlich an der Grenze geht. Aber das eigentliche Problem ist nicht, dass es jetzt wieder gelungen ist, die Menschen zurückzuführen, sondern das eigentliche Problem ist der Kontrollverlust, den wir eben am Freitag und Samstag erlebt haben.
1: Bei dem Massenansturm sind mehr als 70 Flüchtlinge ums Leben gekommen. Die Toten hätten verhindert werden können, wenn es einen klaren Schutz der Grenze gegeben hätte, ist Weber überzeugt. In Thailand ist ein 13-jähriger Bub nach dem Stich einer Würfelqualle gestorben. Der Jugendliche war beim Schwimmen im Süden des Landes von der hochgiftigen Qualle gestochen worden. Das Gift verursacht sofort starke Schmerzen und kann innerhalb weniger Minuten zu Atem- oder Herzstillstand führen. In Thailand und in Australien gibt es immer wieder Todesfälle. In Australien werden deshalb in der Quallensaison Badestrände mit Netzen geschützt und Rettungsschwimmer haben Essig bei sich, der bei einem Stich Leben retten kann. Und keine Wolke ist zu sehen, die Temperaturen steigen wieder weit nach oben. Gleich hören Sie die weiteren Aussichten.
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0: Bestes Sommerwetter ist das, Dominik Reich.
11: Ja, die Sonne ist bis jetzt komplett im Alleingang unterwegs, Wolken meistens Fehlanzeige. Später tauchen einzelne Gewitterwolken auf, meistens bleibt es heute aber trocken und es wird sehr heiß bei 29 bis 38 Grad. In Kurtatsch hat es jetzt 26 Grad, in Innichen 23, in Schlierns 24 und in Lüssen 25 Grad. Morgen geht es sehr sonnig weiter und mit bis zu 38 Grad wieder.
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11: Vorsicht, Unfall in Feldurns bei der Tankstelle auf der Landesstraße. Ersten Informationen zufolge ist auch ein LKW in den Unfall verwickelt. Die Feldurner und Klausner Feuerwehr sind im Einsatz. Stau wird uns aktuell nicht gemeldet. Wir bleiben natürlich dran. Die Bustertaler Staatsstraße ist überlastet. Stau in beiden Fahrtrichtungen zwischen Fintel und St. Lorenzen. Die Ortsdurchfahrt von Kienz wieder mal das Nadelöhr. Weiter in Fahrtrichtung oberes Bustertal staut es 3 Kilometer entlang der Bronnecker Südumfahrung. Wartezeiten werden uns auch aus dem Finchgau gemeldet.
12: Auf der Finchger Staatsstraße gibt es Stau in beide Fahrtrichtungen von Schlander Säuerwärts und unten auch
11: Mehrarbeiten laufen. In beiden Fahrtrichtungen staut es immer wieder weiter zurück. Viel Geduld und eine sichere Fahrt.
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0: Zwetschgen, Marillen, Kirschen, Pfirsiche, Erdbeeren, Schwarzbeeren, ja schon die ersten Apfelsorten. Südtirol ist voll mit frischen Obstsorten und auch Produkten. Jetzt im August schauen wir uns das Thema Obst im Glas an. In gesunde Südtirol mit Radiodoc Christian Teule.
13: Ja, hallo, grüß Gott und einen wunderschönen Vormittag. Ja, wenn wir so zum Frühstück einmal ein bisschen Marmelade genießen, zwischendurch vielleicht einen Smoothie trinken oder als Nachspeise, als Dessert ein bisschen Kompott essen, dann haben wir schon ein bisschen auf das zurückgegriffen, wo wir in diesem Monat hinwollen. Einfach mal darüber sprechen, wie gesund ist eigentlich Obst im Glas und was können wir tun, um es noch gesünder zu machen.
0: Ja, wir tauchen gleich schon mal in diese fruchtige Welt ein mit wichtigen Infos zu den Inhaltsstoffen und zur Verträglichkeit. Nach 3 Hits nonstop.
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0: Alle Farben und gleich Ray, schönen Dienstagvormittag mit uns.
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0: Obst, im Sommer ein echter Genuss. Und jetzt haben wir auch eine breite Auswahl an frischen Obstsorten. Direkt vom Baum, von der Staude, haben Sie natürlich ganz viele gesunde Inhaltsstoffe für uns. Dr. Duile.
2: Ja, auf jeden Fall. Obst gehört zu den gesündesten Lebensmitteln überhaupt. Es besteht aber gar kein Zweifel dabei. Es enthält Vitamine, Mineralstoffe. Die Ballaststoffe, die sind ja der Segen für unsere Verdauung. Und dann noch die sekundären Pflanzenwirkstoffe. Mhm. Und darunter kann man sich gut so die Farbstoffe vom Obst vorstellen. Vor allem deswegen, weil sie eigentlich verantwortlich sind, unsere Abwehr so richtig stark zu machen und damit auch Radikalfänger zu bilden, um uns zu schützen vor Infektionen. Vor allem aber auch, ist Obst ein ganz, ganz wichtiger Beitrag, um uns gesund zu halten. Herz-Kreislauf-System wird geschützt, das Immunsystem wird aufgebaut. Mhm. Und vor allem, was auch mittlerweile wissenschaftlich bewiesen ist, Obst kann das Auftreten von chronischen Erkrankungen im Risiko senken. Also das ist etwas ganz, ganz Wichtiges.
0: Viele vertragen Obst aber auch nicht so gut. Zum Beispiel, wenn wir in einen Apfel beißen und dann spüren wir so ein Kratzen. Die Verträglichkeit spielt also auch eine wichtige Rolle.
2: Ja, so wie überall, natürlich auch beim Obst. Trotzdem darf man deswegen das Obst jetzt nicht grundsätzlich sagen, es wäre nicht gut. Verträglichkeitsprobleme beim Obst gibt es. Und ich würde da zwei Hauptgruppen herausnehmen. Eines ist die Gruppe, die sowieso Allergiker sind, zum Beispiel gegen Birke und Haselnuss. Die vertragen oft das Steinobst nicht. Die können zwar dann die Beeren essen, ja, die Schwarzperlen, die Himperlen, das tut ihnen nichts, aber kriegen Probleme, wenn sie Apfel essen zum Beispiel. Und es beginnt dann mit so einem Kratzen und dann Jucken im Gaumen, fühlt sich an wie sehr unangenehm, wie wenn es eine Allergie auf das Obst wäre. Ist keine richtige Allergie, ist nur eine Art Kreuzreaktion, aber die muss immer ganz strikt beachtet werden und man sollte dann das Obst entweder weglassen oder zuerst hat man noch eine Chance, man kann es erwärmen, nach Hitzen, zum Beispiel zum Kompott oder Apfelmus verarbeiten oder Marmelade. Und dann kann man es nun mal probieren. Und wenn es da funkt, dann hat man Glück gehabt, dann kann man es zumindest in dieser Form zu sich nehmen. Zweites Teilchen in dem Teil der Unverträglichkeiten ist natürlich der Fruchtzucker selbst, die Fructoseintoleranz, die bei sehr vielen Menschen auftritt. Nicht gefährlich ist, aber sie macht eben Unbehagen durch Bauchschmerzen und vor allem eben sehr viel Gasbildung auch, die man dann oft am geblähten Bauch nach dem Essen von Obst feststellen kann.
0: Okay, also ein kleiner Abstecher zu den wichtigsten Problemen und auch Inhaltsstoffen. Und gleich unser August-Thema. Wir haben schon ein bisschen etwas gehört. Obst im Glas, wie zum Beispiel Marmeladen, Kompotte, Smoothies, Säfte. Hier ein bisschen die Inhaltsstoffe. Wir beantworten gleich alle Fragen dazu mit unserem Radiodoc Christian Duile vom Team St. Josef Gesundheitszentrum. Also gerne uns anrufen, die 0471 44 3000.

0: Hier sind Sie richtig, Mr. Big bei der Arbeit. Grüß dich.
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0: Obst im Glas, unser August-Thema mit Radiodoc Christian Thuile. Ja, wir haben gerade eben schon über wertvolle Inhaltsstoffe, aber auch über Probleme, Unverträglichkeit mit Obst geredet. Und jetzt kommen wir zu unseren Hörerfragen. Bei welcher Zubereitungsart verliert Obst am meisten wertvolle Inhaltsstoffe?
2: Darf ich die Frage vielleicht ein bisschen umdrehen? Das natürlich. Ist mir lieber. Nämlich zuerst einmal, wo bleiben sie am besten erhalten? Ja? Und das ist natürlich immer, je frischer, desto besser. Mhm. Also steht an erster Stelle das frische Obst, das man so vom Baum oder von der Staude klauben und essen. Das ist einfach das Beste, so direkt in den Mund. Dann würde ich sagen, an zweiter Stelle würden die da eigentlich schon die Smoothies anführen, also diese, wo das Obst ja komplett gepresst wird, inklusive auch der Schalen zum Teil, die mitgehen und die Ballaststoffe, aber sie werden schon ein bisschen zerhäckselt, also verliert man da schon ein bisschen von den wertvollen Ballaststoffen für unseren Darm, die braucht unser Darm, das ist ein Segen für unseren Darm, wie gesagt. Aber wenn die kaputt gehen, dann natürlich fehlt da ein bisschen. Und wir müssen eines dazu sagen, beim Smoothie, je länger der herumsteht natürlich, desto mehr verliert er an Vitamine. Und deswegen wird er häufig schon überholt von der zweitbesten Konservierungsart für Obst, nämlich dem Einfrieren. Und das tiefgefrorene Obst steht absolut an zweiter Stelle. Und dort bleiben die meisten Vitamine und Spurenelemente erhalten, auch die Ballaststoffe und die sekundären Pflanzenwirkstoffe. Also das Komplettpaket des Obstes. Deswegen tieffrieren zu Unrecht oft kritisch betrachtet, aber es kann wirklich hier einen großen Vorteil bedeuten beim Obst. Dann muss man sagen, wir sind hier ja in einem traditionellen Marmelade-Einkochland und das ist natürlich richtig, auch dort bleiben viele gesunde Inhaltsstoffe erhalten. Wir müssen nur einfach darauf schauen, wie lange kocht man das, wie viel Zucker gibt man da dazu und das Ganze werden wir auch in den nächsten Sendungen nochmal besprechen. Und freilich, jeder denkt auch an frisch gepressten Orangensaft zum Beispiel, ist ja auch was Gesundes, kann ich nicht nein sagen, dann muss man dabei wissen, die Ballaststoffe, die ich gerade als so wichtig erklärt habe, die filtere ich beim Pressen komplett heraus. Das gilt auch beim naturtrüben Apfelsaft. Da sind diese Ballaststoffe dann nicht mehr enthalten und dadurch sind sie für mich nicht an erster Stelle.
0: Okay.
2: Sonst sind sie natürlich top gesund, da gibt es überhaupt nichts zu sagen. Und die Wärmebehandlung, die entscheidet schließlich und endlich über den Verlust der Vitamine. Und Mineralstoffe bleiben zwar erhalten, aber zum Beispiel ein Kompott, das braucht man viel weniger süßen als die Marmeladen in der Regel. Und deswegen stelle ich ein Kompott ein bisschen über die Marmelade, auch wenn das bei uns in den letzten Jahren ein bisschen in Vergessenheit geraten ist, das mit dem Kompott.
0: Ja, also ist Obst im Glas gesund? Ja, nein, vielleicht.
2: Also ich würde sagen, genau, das ist die Antwort. Es hängt ganz viel von der Zubereitungsart ab. Und wir werden noch viel darauf eingehen in diesem Monat. Aber klar, wichtig ist das Ausgangsprodukt, das heißt das Obst selbst. Welche Qualität hat das? Wie viel davon verwende ich? Und wie viel gebe ich da Zucker oder andere Stoffe dazu, die eigentlich nicht sehr viel dort zu suchen hätten?
0: Okay, und damit beenden wir unseren gesundes Südtirol-Ratscher. Danke dir, Dr. Thuile. Bis nächsten Dienstag. Wir sind schon gespannt.
2: Ja, gerne. Ich freue mich auch schon drauf und da geht es natürlich weiter mit dem Obst im Glas. Also da geht es tatsächlich dann um Marmeladen und Eingewecktes und da können wir dann uns nochmal näher unterhalten. Dankeschön.
0: Also am besten noch ein Stückchen Brot mitnehmen. Alle Infos und Tipps von heute finden Sie wie immer auf unserer wöchentlichen Gesundheitsseite in der Sonntagszeitung Z und auch online auf südtirol1.de, Facebook und Instagram. Wir wünschen einen schönen Dienstag.
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6: Hallo Südtirol, es ist halb 12.
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6: Im Bustertal kommt es immer noch zu Wartezeiten. Dominik Reich.
7: 2 Kilometer Stau auf der Bustertaler Staatsstraße in Fahrtrichtung Innichen zwischen Bonneck und Bercha. Weiter ins Eisacktal auf der Landesstraße in Feldurns bei der Tankstelle sind 2 Autos vom Tal zusammengeprallt. Carabinieri Weißes Kreuz, die Feldurner Feuerwehr sind im Einsatz. Es wird abgeschleppt jetzt. Es staut immer wieder kurz in beiden Fahrtrichtungen. Von der Brenner Autobahn werden uns keine Probleme gemeldet.
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7: 20 Grad in Ultenweißbrunn, aktuell die kühlste Temperatur, 29 in Gargazon, dort ist es am wärmsten. Schlanders meldet 27 und Oberfintel 25 Grad. Die Temperaturen steigen heute kräftig an, 29 bis 38 Grad erwarten wir bei viel Sonne und kaum Gewittern. Morgen ändert sich nichts, weiterhin sehr sonnig, weiterhin sehr heiß.
6: Schön, dass Sie da sind. Felix Jan und Jay Hart.

0: Cool, dass Sie da sind. Miley Cyrus und ich bin Anna Schwimbacher aus Südtirol 1. Was ist los bei der Buschtrauchbahn? Ja, das fragen sich viele Pendler, wenn sie auf dem Bahnsteig stehen und auf den Zug warten, der nie kommt. Ja, immer wieder heißt es bei den aktuellen Meldungen der Südtirol Mobil App Zugausfälle im Pustertal. Nachrichtenkollegin Sabrina Fleischmann.
1: Ja, das war auch heute früh wieder der Fall. Es wird angekündigt, dass gleich mehrere Züge ausfallen, von 6 Uhr bis zum frühen Nachmittag. Als Grund wird eine technische Störung am Bahnübergang zwischen Fintel und Ehrenburg angegeben. Ein Ersatzdienst mit Bussen wird nur teilweise angeboten. Das heißt für die meisten Pendler wieder einmal umsteigen aufs Auto. Es gibt immer wieder Ausfälle und Probleme auf der Bahnlinie im Pustertal. Im Südtirol-Journal Mittagsmagazin fragen wir nach, woran das liegt.
0: Um 10 vor 12. Und bis dahin Südtirols bester Musikmix, gleich mit Somber. Einen feinen Dienstag.
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2: Grüß Gott, ich bin Sabrina Fleischmann. Ansturm auf Ceuta. Warum die EU jetzt schon wieder über Migrationspolitik streitet? Kein Zug im Pustertal. Ärger über die vielen Ausfälle. Eigentlich ist die EU ja immer darum bemüht, Einigkeit zu zeigen, etwa beim gemeinsamen Asylsystem, das für eine gemeinsame Flüchtlingspolitik sorgen soll. Aber es braucht nicht viel, damit sich die Mitgliedstaaten wieder in die Haare kriegen. Der Ansturm von Zehntausenden Migranten auf die spanische Stadt Ceuta in Nordafrika vor wenigen Tagen hat jetzt so eine Krise ausgelöst, Florian Scheringer.
3: Spanien wirft anderen EU-Ländern vor, diese Krise politisch auszuschlachten. Vor allem rechte Parteien hatten Spanien ja vorgeworfen, unfähig zu sein und nicht mit Flüchtlingen umgehen zu können. Zoff gibt es unter anderem mit Italien. Ministerpräsidentin Meloni hatte ja als eine der ersten reagiert und sofort das Schengen-Abkommen mit Spanien ausgesetzt. Das heißt, dass alle Menschen, die mit dem Flugzeug oder Schiff von Spanien nach Italien kommen, jetzt wieder kontrolliert werden. Eine übertriebene und etwas sinnlose Aktion, findet Verena Wisthaler. Sie ist Politikwissenschaftlerin und Migrationsforscherin an der EURAG.
4: Die Aussetzung des Schengen-Abkommens bringt eigentlich gar nichts, außer zu zeigen, ich mache etwas. Denn wir alle wissen, Ceuta ist eine spanische Enklave und niemand gelangt von Ceuta ohne Visum, ohne Papiere nach Spanien. Also das Schengen-Abkommen sozusagen ist in diesem Fall sowieso nicht zentral.
3: Das schnelle Handeln von Meloni könnte aber auch daran liegen, dass sie in Italien politisch unter Druck ist, sagt Wisthaler. Die neue Partei von Roberto Vannacci fordert ja einen noch härteren Kurs gegen Migranten. Dass sich die europäischen Länder jetzt streiten, überrascht die Migrationsforscherin übrigens nicht. Der Weg zum gemeinsamen Asylsystem sei ein langer und schwieriger gewesen und 100%ig zufrieden war am Ende niemand. Jetzt reißen die Gräben wieder auf.
4: Es gibt aktuell Spanien mit einer linkssozialistischen Regierung, die eine andere Migrationspolitik fahren wie die meisten europäischen Länder, die ja immer restriktivere Regelungen fordern und auch umsetzen wollen, allen voran Italien. Und jetzt gab es eben dieses Event, wenn man so will, in Ceuta. Und da hat sich eben wieder herauskristallisiert, dass Migration ein Thema ist, das sich eben auch gut eignet, die Europäische Union zu spalten.
3: Gerade deshalb sei ein gemeinsames Vorgehen so wichtig, sagt Wisthaler. Aber auch wenn die EU-Staaten zumindest miteinander über das Problem reden, eine Lösung werden sie auf die Schnelle sicher nicht finden. SVP-Senator Meinhard Dornwalder befürchtet, dass sich gerade beim Thema Migration nie alle EU-Länder wirklich einigen könnten.
5: Natürlich ist es immer ein Ziel, eine gemeinsame europäische Außenpolitik zu haben, eine gemeinsame Migrationspolitik zu haben, aber wenn es brenzlig wird, und das, glaube ich, hat auch Ceuta jetzt wieder klar und deutlich gezeigt, dann schaut jeder Mitgliedstaat wiederum nur auf sich, versucht sich selbst zu schützen. Auch bedingt dann die Reaktion vielleicht aufgrund der innenpolitischen Situation gerade des Moments. Allerdings kann das kein dauerhafter Zustand sein.
3: Dornwalder geht aber davon aus, dass die EU ihre Grenzpolitik nochmal verschärfen könnte. Jedenfalls ist man jetzt gezwungen, sich an einen Tisch zu setzen und klar zu definieren, wie man wirklich mit Flüchtlingen umgehen will.
2: Heute haben die EU-Innenminister schon mal einen Anfang gemacht und sich per Videokonferenz beraten. Alles sollte besser und schneller werden bei den Zügen im Pustertal. Die Bahnlinie wurde für die Olympischen Spiele rundum erneuert und im Februar in Betrieb genommen. Doch die Züge rollen immer noch nicht so, wie sie sollten. Fast jeden Tag gibt es Ausfälle und Probleme, auch heute wieder. Urlauber und Einheimische warten umsonst auf den Zug. Dem Bürgermeister von Innichten, Klaus Reiner, reicht es.
6: Gerade jetzt in der touristischen Hochsaison, diese Zugausfälle, wo so viele Leute unterwegs sind, das ist schon sehr, sehr ärgerlich. Auch die Pendlerinnen und Pendler, das ist auch für sie eine Zumutung. Es häuft sich einfach und das ist fast nicht zumutbar, dass man überhaupt die öffentlichen Verkehrsmittel nimmt.
2: Der Innichner Bürgermeister weiß, wovon er spricht. Seine Frau pendelt regelmäßig mit dem Zug zur Arbeit ins Krankenhaus von Brunnig. Aber sie muss immer wieder kurzfristig aufs Auto umsteigen, wenn der Zug wieder einmal nicht kommt, so wie heute früh. Reiner kritisiert auch, dass die Fahrgäste bei Ausfällen kaum Informationen bekommen.
6: Das ist eine reine Katastrophe. weil es ist wirklich so, dass die Leute, die in die Bahnhöfe dann umherirren, wissen, was passiert. Es gibt keine Information, auch die Nummer ist kaum erreichbar. Und da muss wirklich noch gebessert werden. Auch wenn der Zug längere Zeit ausfällt, dann bitte seine Busersatzdienste zu schaffen.
2: So könne es nicht weitergehen, sagt der Bürgermeister von Innichen. Der Zug müsse funktionieren, weil sonst noch mehr Autos auf der Bustra Straße fahren, die schon überlastet ist. Schnelle Besserung ist aber nicht in Sicht. Denn das Problem liegt bei den Bahnübergängen und Schranken, sagt Martin Wallatzer, Direktor der Landesabteilung Mobilität.
7: Derzeit zum Beispiel zwischen Ehrenburg und Findl. Und eine Lösung werden hier wirklich Investitionen bringen, dass man Bahnübergänge wegtut, so wie wir es in Innichen planen, wo wir eine Brücke bauen, um hier die Schranken wegzubringen. Das wird eine Verbesserung darstellen.
2: Dafür braucht es aber noch viel Zeit und Geld. Und das Land ist auf den Schienennetzbetreiber RFI angewiesen. Das gilt auch für die Informationen über Ausfälle, sagt Wallatzer.
7: Hier intervenieren wir regelmäßig, dass der Informationsfluss verbessert wird. Hingegen bei den Ersatzbussen ist es so, dass SAT und Trenitalia zuständig sind und hier überprüfen wir, ob sie ihre Pflichten erfüllt haben.
2: Wenn es keine Ersatzbusse gibt, müssen die Eisenbahnunternehmen Strafen an das Land zahlen. Für die Fahrgäste, die umsonst auf den Zug warten und am Bahnhof stranden, ist das allerdings wohl nur ein kleiner Trost.
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2: Alle Hände voll zu tun haben in diesen Tagen die Arbeiter von Straßendienst und Wildbachverbauung des Landes. Bei den Unwettern am Wochenende sind nämlich mehrere Bäche über die Ufer getreten und Muren abgegangen. Gunde Bichler mit den Kurznachrichten.
13: Ja, betroffen sind vor allem Gardatal und Diers. Zwischen St. Vigil, Enneberg und Pederü sind gleich zwei Bäche über die Ufer getreten und haben Brücken mitgerissen und Geröll und Schlamm angespült. Und in Diers hat der Tschaminbach zwei Brücken weggerissen. Rund um den Rosengarten sind zudem Wanderwege weggespült und Wasserleitungen für Schutzhütten beschädigt worden. Das Land will Senioren mit niedriger Rente unter die Arme greifen und die Renten aufstocken. Weil die Kriterien sehr streng sind, haben voriges Jahr rund 600 Rentner keine Rentenaufstockung bekommen. Es sind Empfänger von Sozialgeld. Das Land wartet nämlich noch darauf, dass der Staat die Durchführungsbestimmung dazu absegnet. Es geht darum, das Sozialgeld mit der Rentenaufstockung zu kombinieren, ohne Abstriche machen zu müssen. Firmen, die ihren Mitarbeitern zusätzliche finanzielle Leistungen bieten, können damit rechnen, dass die Wertschöpfungssteuer IRAP gesenkt wird. Jetzt haben sich Land- und Sozialpartner getroffen, um diese Reduzierung zu überarbeiten. Große Themen waren eine bessere Vereinbarkeit von Familie und Beruf. Das Land will hier Anreize schaffen, die über eine Reduzierung der IRAP laufen könnten. Zum Ärger vieler Eltern hat in Brixen ein Auto jetzt am Kinderspielplatz vom Lido geparkt, und zwar mitten auf der Wiese, dort, wo sonst die Kinder spielen. An Bord des Lamborghini saß eine Gruppe Urlauber aus Bayern. Sie hatten am Freitagmittag nicht den Parkplatz beim Lido-Restaurant angesteuert, sondern die Zufahrtsstraße, die nur für den Inhaber des Gastlokals reserviert ist. Parkbesucher haben daraufhin die Polizei verständigt. Sie hat den Fahrer gestraft, 130 Euro sind fällig geworden. Das Schlerngebiet erwartet einen prominenten Urlaubsgast. Staatspräsident Sergio Mattarella macht wieder Urlaub in Sais. Er wird am Wochenende erwartet und bleibt für 3 Wochen in der Villa Ausserer. Der 85-Jährige ist heuer zum 6. Mal im Sommerurlaub hier bei uns in Südtirol. Offizielle Termine wird es keine geben. Die Gerichtsämter sind zurzeit mitten im Umzug in die neuen Büros, nachdem vor knapp 3 Wochen ein Teil des Gerichtsgebäudes eingestürzt ist. Die ersten Lieferwagen mit Umzugskartons sind jetzt in den neuen Büros eingetroffen. Ende September soll der Justizbetrieb wieder normal laufen.
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13: Der neue Spider-Man-Film Brand New Day hat in Amerika einen Rekordstart hingelegt. Am ersten Wochenende hat der Film schon 360 Millionen Dollar eingespielt. Weltweit waren es mehr als 930 Millionen. Das war der erfolgreichste Start der Kinogeschichte. Damit wurde auch der bisherige Rekord von Avengers Endgame aus dem Jahr 2019 gebrochen. Der neue Spider-Man-Film ist die 4. Verfilmung mit Tom Holland als Peter Parker alias Spider-Man. Noch ein Blick auf die Börsen in Europa. Sie sind im Plus. MIP-Index in Mailand mit 1%, DAX in Frankfurt mit 0,5.
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2: Wenn jemand mit einer Drogensucht zu kämpfen hat, dann leidet meistens nicht nur der Betroffene, sondern auch die ganze Familie. Viele Hilfsangebote richten sich in erster Linie an den Süchtigen. Oft brauchen aber auch Eltern und Geschwister Hilfe. Birgit Locher, im Finchgau gibt es jetzt eine neue Selbsthilfegruppe für Angehörige.
14: Ja, eine 49-jährige Mutter hat sie gegründet. Ihr Sohn war lange Zeit drogenabhängig, ist jetzt aber auf dem Weg der Besserung. Sie sagt, mit anderen zu reden, die in derselben Situation sind, hat ihr geholfen. Viele Eltern versuchen mit ganzer Kraft, ihren Kindern zu helfen, ohne dabei ihr eigenes Leiden wahrzunehmen. Gerade darüber zu reden, ist für Eltern genauso wichtig wie für den Suchtkranken selbst. Das sagt Bettina Meraner vom Dienst für Abhängigkeitserkrankungen. Dort werden oft Eltern von suchtkranken Kindern betreut.
15: Häufig ist es dadurch, dass die Angehörigen dann mehr sich auch um ihr eigenes Leiden kümmern und dadurch vielleicht das Leben, sagen wir mal, für den Betroffenen ein bisschen weniger einfach machen, dass dadurch die Motivation beim Betroffenen steigt, vielleicht doch mal zu schauen, ob das Verhalten so wirklich in Ordnung ist oder ob man vielleicht doch sich mal um Hilfe kümmert.
14: Bis sich Angehörige aber professionelle Hilfe suchen, vergehen meistens viele Jahre und es gelingt auch nicht beim ersten Anlauf. Oft sind die Familienmitglieder irgendwann total ausgebrannt und einfach nur noch stuff. Dann kann es auch zum Bruch der Familie kommen, sagt Martin Frontaler. Er ist der Leiter des Therapiezentrums Bad Bachgard.
16: Ich kann mir das gut vorstellen, wenn man in so einer Situation über Jahre lang sich befindet und letztlich die Kontrolle darüber verliert und letztlich sich nicht mehr selber in eigener Initiative helfen kann. Da liegen die Nerven blank und ich kann es gut nachvollziehen.
14: Viele schämen sich, offen zu sagen, dass ein Familienmitglied ein Suchtproblem hat und holen sich deshalb keine Hilfe. Und das kann die Situation sogar noch schlimmer machen, sagt Bettina Meraner vom Dienst für Abhängigkeitserkrankungen.
15: Das kann zum Beispiel sein, dass Angehörige Alkohol kaufen, damit die Betroffenen nicht in die Bar gehen und niemand merkt, dass da vielleicht ein Kontrollverlust beim Trinken da ist. Oder wir haben auch schon Eltern erlebt, die zum Beispiel illegale Substanzen für die Kinder kaufen, weil sie denken, sie schützen dadurch ihre Kinder. Also deshalb ist wirklich die Arbeit mit Angehörigen sehr, sehr wichtig. Und wenn Angehörige gut betreut sind, ist es wirklich auch eine Hilfe, dass die Betroffenen selbst dann auch um Hilfe ansuchen.
14: Das erste Treffen der Selbsthilfegruppe Seite an Seite findet heute um 19 Uhr in Schlanders statt.
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2: Heute wird es noch eine Spur heißer als gestern mit bis zu 38 Grad. Gewitter sind kaum zu erwarten. Wie geht es denn weiter, Dieter Peterlin vom Landeswetterdienst?
17: Morgen haben wir es wieder mit herrlichem Sonnenschein zu tun, vielerorts den ganzen Tag. Aber am Nachmittag und speziell am Abend bilden sich dann wieder ein paar lokale Gewitter. Und in dieser extrem heißen Luft können die auch stark sein. Und mit extrem heiß meine ich 30 bis 38 Grad. Am Donnerstag werden die Gewitter dann häufiger, ab dem Nachmittag, und die bringen dann für die Tage danach dann zumindest eine kleine Abkühlung.
2: Das war das Südtirol-Journal vom Dienstag. Ich bin Sabrina Fleischmann und wünsche Ihnen noch einen schönen Tag.
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0: Auf der Pustertaler Staatsstraße, da staut's nach wie vor wegen Überlastung. Nadine Bares. Richtung Innichen bei Bruneck Ost rund 2 Kilometer Stop and Go. Sonst passt auch auf der Brenner Autobahn. Eine sichere Fahrt. 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
0: James Blunt mit Sonnenbrille. Offenbach mit Mini-Röckchen. Und Billie Eilish mit 10 Meter dicker Sonnencreme drauf. Ja, Sommermodus, Hitzemodus, Grillmodus an. Eine heiße Mittagspause mit noch heißeren Songs.

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0: richtig schöne Stimme, James Blunt auf Südtirol 1. Riechen Sie das? Ja, lecker, lecker. Die Mama, die Oma, der Papa, alle fleißig beim Rühren, beim Braten, beim Backen. Wenn Sie jetzt aussuchen dürften, Ihr Lieblingsessen?
1: Also mein Lieblingsessen ist ein Wiener Schnitzel mit Pommes, weil man mit halt nie falsch gehen kann und einfach gut ist.
2: Ja. Mein Lieblingsessen ist Milchreis, weil meine Mama einfach den besten Milchreis macht.
3: Oh, mein Lieblingsessen ist Gulasch mit Knödel.
4: Mein Lieblingsessen ist Lasagne, Fleischkrapfel mit Püree, weil ich es halt einfach brutal gerne.
5: Mein Lieblingsessen ist ein Rippeler mit Pommes, Nudeln mit Ragout, weil die Mama es halt macht.
0: Ja, bei mir wäre es, glaube ich, jetzt im Sommer Bruschetta. Oder noch besser zur Jahreszeit angepasst, so leckere Tagliatelle mit Pfifferlingen. Jetzt kriege ich Hunger. Schnell was bestellen. Mahlzeit Südtirol, gleich Chaperone und Harry Styles.
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0: reinspaziert. Chap around, good luck, babe. Und ich bin Anna Schwienbacher.
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0: Die Rockklassiker für diese erste Augustwoche, jetzt mit Bruce Springsteen und seinem Mega-Welt-Hit Hungry Heart. Ja, ursprünglich hat er diesen Song für eine andere Band geschrieben. Sein Manager konnte ihn aber dann noch überzeugen, den für sich zu behalten. Ja und? Voilà! Was für ein Erfolg! Es war der erste große Top-10-Erfolg für Springsteen in seiner Heimat. Ja, und der wird einfach nicht alt. Der Südtirol 1 Flashback mit den besten Rock-Klassikern diese Woche. Rock mir diesen Dienstag!

0: Die besten Rockklassiker, Hungry Hearts, Bruce Springsteen. Schön, dass Sie da sind. Das ist Tab 1.
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0: Überlastungskolonnen auf der Bustertaler Startstraße Nadine Paris.
2: Richtung Innichen bei Bruneck Ost. Sonst kommen Sie gut weiter, auch auf der Brenner Autobahn.
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2: Die Sonne hat heute wieder ein bisschen Gesellschaft mitgebracht. Ein paar Quellwolken sind schon aufgetaucht. Daraus regnet es und gewittert es heute aber nur vereinzelt. Bei maximal 29 bis 38 Grad. Auch morgen geht es mit diesem Sommermix wieder weiter. Sonne und Hitzegewitter. Dazu gibt es maximal 30 bis 38 Grad. Gerade messen wir in Gagazon schon 31 Grad, in Doblach 27, in Kovara 25 und in Schlanders 29 Grad.
0: Ja, und somit rein in die Mittagspause, Sam Smith und jetzt Dua Lipa, Houdini. Schön, dass Sie da sind. Einen schönen Dienstag mit uns.

0: gemütlich mit Sam Smith und mit mir, Anna Schwienbacher, durch die Mittagspause hier auf Südtirol 1. Ja, nichts mit gemütlich, nichts mit chillen, lange ausschlafen mal am frühen Morgen. Ja, da schmeißt sie schon jemand von uns aus den Federn raus.
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0: Milo. Und gleich geht's weiter mit Südtirols besten Musikmix. Kygo, Save My Love. Zuerst aber noch alle wichtigen Infos. Es ist 10:50, die Nachrichten.
1: Doch keine Geldstrafen für Eltern im neuen Schuljahr. Ärger im Bustertal über Ausfälle bei Zügen. Und es ist sonnig mit ein paar Quellwolken. Ich bin Marlies Winkler. Schönen Dienstagmittag.
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1: Das Land rudert nun doch zurück bei den neuen Regeln für die Schule. Jetzt wird es doch keine Strafen für Eltern geben, wenn sie nicht an schulischen Aktivitäten ihrer Kinder teilnehmen, etwa an Elternabenden. Darauf hat sich das Land Südtirol mit dem italienischen Bildungsminister Valdi Dara geeinigt. Grund dafür ist, dass man vermeiden wollte, dass das Südtiroler Bildungssammelgesetz angefochten wird, sagt Bildungslandesrat Philipp Achammer. Es vergeht fast kein Tag ohne Ausfälle auf der Bustra-Bahnlinie. Viele warten umsonst auf den Zug, auch heute wieder. Der Bürgermeister von Innichen, Klaus Reiner, ärgert sich.
3: Gerade jetzt in der touristischen Hochsaison, diese Zugausfälle, wo so viele Leute unterwegs sind, das ist schon sehr, sehr ärgerlich. Auch die Pendlerinnen und Pendler, das ist auch für sie eine Zumutung. Es häuft sich einfach und es ist fast nicht zumutbar, dass man überhaupt die öffentlichen Verkehrsmittel nimmt.
1: Reiner kritisiert auch, dass es zu wenig Informationen und Ersatzbusse gibt, wenn Züge ausfallen. Vom Land heißt es, dass vor allem die Schranken und Bahnübergänge Probleme bereiten, die könnten aber nur schrittweise und langfristig abgebaut werden in Zusammenarbeit mit der RFI und die müsste auch die Informationen über Ausfälle liefern. Wir geben immer mehr Geld für Essen aus. Innerhalb von 5 Jahren sind die Kosten für eine gesunde Ernährung stark angestiegen und zwar um 38% in Italien, in anderen EU-Ländern noch mehr. Zugleich werden in Europa jedes Jahr fast 60 Millionen Tonnen Lebensmittel verschwendet. Jetzt ist eine Bürgerinitiative gestartet, die Essen als Menschenrecht für alle einfordert. Sie will bis Anfang Jänner 1 Million Unterschriften zusammenbekommen. 360 Organisationen machen mit, darunter auch die Verbraucherzentrale Südtirol. Der Sterzinger Seilbahnbauer Leitner baut neue Seilbahnen und zwar in der Schweiz am Matterhorn. Es ist eine neue Generation von Aufstiegsanlagen, sagt die Firma. Es sind sogenannte Dreiseil-Umlaufbahnen mit mehr Komfort in den Kabinen. Vom Ortszentrum in Cervinia geht es zunächst auf das Plateau Rosa an der Grenze zwischen Italien und der Schweiz. Dort wird die Seilbahn angeschlossen an die bestehende Matterhornbahn. Ein leichtes Erdbeben hat am späten Vormittag die Toskana erschüttert. Es hatte die Stärke 4,3 und war in Lucca, Pisa und Massa-Carrara zu spüren. Viele Bewohner haben aus Angst vor weiteren Erdstößen ihre Häuser verlassen. Über Schäden oder Verletzte ist zurzeit nichts bekannt. Ja, und zur Sonne gesellen sich immer mehr Quellwolken. Alle Details zum Wetter gleich.
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0: Die Sonne gibt wie immer volle Kanne, Vollgas, Nadine Baches.
10: Dazu poppen immer wieder Wölkchen auf. Am Nachmittag werden sie dann größer und machen sie und da auch ein bisschen nass. Dazu gibt es aber noch wenige Gewitter bei heißen 29 bis 38 Grad. Gerade messen wir in Gais 28 Grad, in Diesens 30, in Ratschings auch 30 und in Wolkenstein 24 Grad. Morgen nochmal dasselbe Spiel, nach stellenweise einer Tropennacht über 20 Grad gehen sich untertags dann 30 bis 38 Grad aus.
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10: Auf unseren Straßen ist alles okay. Auch auf der Brenner-Autobahn kommen Sie gut ans Ziel.
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0: Ja, und diese Hitzewelle, die geht weiter.
11: Alles, was über 30 ist, das packe ich ja eigentlich gar nicht. Da ist noch mein Blutdruck unter die Schuhsohlen drinnen.
0: Ja, schon fast zu heiß. Nicht nur wir leiden, auch unsere Wasserversorgung. Wassersparen ist das Gebot der Stunde. Nur wie ernst nehmen wir das wirklich? Die vielen Dorfbrunnen, die plätschern oft ja doch noch weiter. Da gibt aber auch einige Stimmen, die dafür sprechen. Hören wir gleich nach 3 Hits Non-Stop. Olivia Dean, James Morrison und Kygo. Einen schönen Hit.

0: Fein, dass Sie da sind. Olivia Dien für den Nachmittag hier auf Südtirol 1. Ja, diese Hitze, die hat es wirklich in sich. Die vierte Hitzewelle schon, die geht jetzt schon 8 Tage lang. Ja, trotz oft heftigen Sommergewittern ist das Wasser heute wieder mal knapp. Im ganzen Land gibt es starke Wassersparpläne. Viele Dorfbrunnen plätschern aber trotzdem noch so vor sich hin, ganz gemütlich, wie in Tramin.
1: Das muss schon noch möglich sein. Müssen wir neue Möglichkeiten suchen, dass sie dichter schlafen.
2: Und wir mit Ramin da ja auch noch das Kneippboot in die Brunnen drin. Nicht? Also es hat ein bisschen einen gesundheitlichen Aspekt. Das macht es nicht aus. Ich glaube, die alten Leitungen, die sehen wir ihnen so auch genug.
0: Und wenn wir unterwegs sind, eine längere Tour machen, sind wir auch froh, wie diese Radtouristen.
3: Es schmeckt fantastisch.
4: Ich denke, das darf sein, ja, weil es der Grundversorgung dient.
3: Man könnte ja auch einen Kompromiss wählen und es selber anstellen und dann wieder abstellen, wenn man fertig ist beispielsweise.
0: Ja, Kurtinik hat sogar 2 Dorfbrunnen. Die sind allerdings stark zurückgedreht, sagt Bürgermeister Manfred Meyer.
5: Wir haben da ein Rinnsal, nicht also gerade, dass das wie ein Tröpfel, weil das echt für die Radlfahrer ein Boxenstopp ist, statt ganz anzuschalten und da zuzutehren, Tröpfel zu halten.
0: Ja, die Dorfbrunnen und das Plätschern gehört einfach zum Ortsbild dazu. Ganz darauf verzichten möchten wir halt doch nicht.

0: den Dienstag mit ordentlich Bauer. Richtig cool, dass Sie da sind.
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0: Jawohl, schönen Nachmittag. Haben Sie Lust, jetzt schon mal die Woche ein bisschen zu kleben mit einer kleinen Party? Ja, perfekt. Diese Motivation, die brauchen wir. Jennifer Lopez und David Guetta heizen uns ordentlich ein hier.
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1: Michael Schulte, Lovesick.
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0: Michael Schulte und sein neuer Hit Love Sick auf Südtirol 1. Herr Griesdenk, ich bin Anna Schwienbacher. Zwischen Feierabendbierchen, die schönsten Klänge, die beste Unterhaltung. Unsere Veranstaltungstipps kunterbunt gemischt heute.
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2: Musical-Stimmung bei den Schlossfestspielen Dorf Tirol. Auf Schloss Tirol um 21 Uhr.
4: Heint in Bozen.
2: Das Heidenorchester eröffnet das Bolzano-Festival Bozen mit einem stimmungsvollen Konzert im Bozener Semi-Rurali-Park. Unter der Leitung von Alessandro Bonato und mit Pianistin Mariangela Vaccatello stehen Ouvertüren von Rossini und Verdi sowie Rachmaninows berühmtes zweites Klavierkonzert auf dem Programm. Der Eintritt ist frei. Start ist um 21 Uhr.
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1: Wir haben es 2:30 und bei Nadine Paris, jawohl, da sind beide Daumen oben.
2: Auf der Brenner Autobahn und den Stadtstraßen läuft's. Falls Ihnen unterwegs was auffällt, rufen Sie uns gerne an unter der 817 50 50, die Südtirol 1 Verkehrshotline.
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2: So langsam werden diese Popcornwolken auch schon größer. Die Sonne strahlt aber nonstop bei noch 29 bis 38 Grad. Im Laufe des Nachmittags mischen auch weniger Regentropfen und Hitzegewitter mit. Morgen dann alles nochmal von vorne bei der gleichen Hitze. Gerade messen wir in St. Christina 26 Grad, in Riffian 31, in Santitaufers 28 und in Mals 29 Grad.
1: Puh, ja, schon ziemlich heiß. Bei diesen Temperaturen ist unser Gehirn fast in Zeitlupentempo unterwegs.
2: Ja, eine Hitzewelle verlangsamt das Denken am Morgen um 13%. Das haben US-Forscher herausgefunden. Bei einem Versuch waren Personen nach einer Nacht in klimatisierten Räumen deutlich fitter und schneller beim Denken. Und tagsüber bei bis zu 38 Grad heute, kleiner Reminder, Wasserflasche immer wieder auffüllen und im Schatten bleiben, wenn es geht, dann packen wir das schon.
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0: wieder reinspaziert. Imagine Dragons für einen entspannten Nachmittag hier aus Südtirol 1 mit mir, Anna Schwientacher. Sie nimmt sich eine Auszeit. Ariana Grande hat gerade erst bekannt gegeben, nach dieser Tour ist erstmal Schluss. Sie braucht eine Pause von öffentlichen Verpflichtungen, Auftritten. Ja, da steckt aber mehr dahinter als nur eine kleine Auszeit, meinen ihre größten Fans. In ihrem letzten Musikvideo zeigt Ariana sich nur mehr ganz, ganz schmal. Sie ist ziemlich mager geworden. Eine britische Moderatorin schreibt dazu, diese arme Frau stirbt möglicherweise direkt vor unseren Augen. Jetzt hoffen wir, dass es nicht allzu schlimm ist und sie gesundheitlich fit bleibt oder fit wird und bald wieder unsere Bühnen rockt. Ja, vielleicht auch hier in Südtirol mal. Ariana Grande gleich mit ihrem neuen Hit Hate That I Made You Love Me hier auf Südtirol 1.
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0: 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Es ist 10 vor 2.
1: Immer wieder Ärger auf der Bustra-Bahnlinie. Neues Schuljahr, nun doch keine Strafen für Eltern. Und es ist sonnig heiß mit ein paar Wolken. Ich bin Marlies Winkler, schönen Nachmittag.
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1: Zugausfälle sorgen im Bustertal immer wieder für Ärger bei Pendlerinnen und Urlaubern, auch heute wieder. Eine schnelle Besserung ist aber nicht in Sicht, sagt Martin Valazza, Direktor der Landesabteilung Mobilität. Der Grund für die Ausfälle seien technische Probleme bei den Bahnübergängen und Schranken, so Valazza.
3: Derzeit zum Beispiel zwischen Ehrenburg und Vintel. Und eine Lösung werden hier wirklich Investitionen bringen, dass man Bahnübergänge wegtut, so wie wir es in Innichen planen, wo wir eine Brücke bauen, um hier die Schranken wegzubringen. Das wird eine Verbesserung darstellen.
1: Das Land will versuchen, beim Schienennetzbetreiber RFI schneller Informationen über Ausfälle zu bekommen. Die Ersatzbusse bei längeren Ausfällen müssten Trenitalia und Saat bereitstellen, so Valazza. Wenn sie das nicht tun, kann das Land eine Geldstrafe verhängen. Jetzt wird es doch keine Strafen für Eltern geben, wenn sie nicht an schulischen Aktivitäten ihrer Kinder teilnehmen, etwa an Elternabenden. Das Land rudert hier zurück und wird das Gesetz nochmal abändern. Darauf hat sich Südtirol mit dem italienischen Bildungsminister Valditara geeinigt. Grund dafür ist, dass man vermeiden wollte, dass das Südtiroler Bildungssammelgesetz angefochten wird, sagt Bildungslandesrat Philipp Achammer. In Feldurns im Eisacktal ist es heute Vormittag zu einem Verkehrsunfall gekommen. Zwei Autos sind zusammengeprallt, dabei wurde eine Person eingeklemmt. Sie hat sich dabei schwer verletzt und musste von den Einsatzkräften befreit werden. Wegen des Unfalls blieb die Straße für einige Zeit gesperrt. Das hat für lange Staus gesorgt. Und in der Toskana hat es am Vormittag ein Erdbeben gegeben. Es hatte die Stärke 4,3 und war rund um Lucca, Pisa und Massa Carrara zu spüren. Viele Bewohner haben aus Angst vor weiteren Erdstößen ihre Häuser verlassen. Über Schäden oder Verletzte ist zurzeit nichts bekannt. Wir geben immer mehr Geld fürs Essen aus. Innerhalb von 5 Jahren sind die Kosten für eine gesunde Ernährung stark angestiegen, und zwar um 38% in Italien, in anderen EU-Ländern noch mehr. Zugleich werden in Europa jedes Jahr fast 60 Millionen Tonnen Lebensmittel verschwendet. Jetzt ist eine Bürgerinitiative gestartet, die Essen als Menschenrecht für alle einfordert. Sie will bis Anfang Jänner 1 Million Unterschriften zusammenbekommen. 360 Organisationen machen mit, darunter auch die Verbraucherzentrale Südtirol. Ja, und es bleibt sonnig und heiß, nur vereinzelt wird es heute nass. Alles weitere zum Wetter gleich.
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0: Herrlich, richtiges Schlappenwetter. Nadine Baris.
10: Die Sonne bleibt uns treu und diese Quellwolken auch. In Richtung Abend regnet es dann hier und da. Teilweise gibt es auch Gewitter, aber nur wenige. Zwischen 29 und 38 Grad erreichen wir noch. Jetzt meldet uns Franzensweste 30 Grad, Eiers auch 30, Kaltern 33 und St. Martin in Thurn 29 Grad. Morgen wieder Sonnenwetter mit einzelnen Sommergewitter bei 30 bis 38 Grad.
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10: Auf unseren Straßen passt's, auch auf der Brennerautobahn. Dann noch eine Info zu den Öffis. Wegen eines Böschungbrandes bei Gossensass fahren gerade keine Züge zwischen Sterzing und Gossensass. Es kommt in beiden Richtungen zu Verspätungen und Ausfällen. Allen unterwegs eine sichere Fahrt.
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0: Süß geht doch immer, ja gleich ob klein oder groß. Früher galt immer, je zuckriger, bunter oder klebriger, desto besser. Wir fragen auf den Straßen von Eppa nach, was hat Ihnen als Kind am besten geschmeckt und was geht heute immer noch? Gleich nach Tyre Cruise, Kamrad und zum Starten Leonie mit Callum Scott.

0: Schön, dass Sie da sind. Tayo Cruz für den Nachmittag hier auf Südtirol 1. Bock auf etwas Süßes? Immer, oder? Ja, wir bleiben kleine Schleckermäulchen. Manche Süßigkeiten verschwinden aber irgendwann aus unserem Einkaufswagen. Als Kind logisch, desto süßer, desto besser.
1: Ich habe die Kaugummis, die Bubblegum gegessen, aber die sind jetzt viel zu süß, also jetzt darf ich sie nicht mehr essen.
2: Es hat früher so die Kackeln gegeben, Osterkackeln. Außen sind sie bunt gewesen und innen ist irgendetwas gewesen, so wie heute halt Kinder überraschen und sowas. Aber es haben, wie gesagt, mehr wegen Inhalt, das wäre wegen gut.
3: Also früher haben ja eben so ein süßes Eis gegessen, wo drunter dann die Überraschung war, ein kleines Geschenk. Aber das sollte ich halt nie mehr essen, weil das schmeckt einfach halt viel zu künstlich. Aber früher hat es mir halt geschmeckt.
0: Ja, einige Süßigkeiten sind allerdings auch zeitlos. Und da kommen dann auch schöne Kindheitserinnerungen hoch.
4: In meiner Jugendzeit erinnere ich mich eigentlich an die Nutella, weil man die früher in so 5 Kilo Dosen gekriegt hat. Und wir sind 7 Kinder gewesen und haben eigentlich nie viel Süßigkeiten gekriegt. Aber wenn es die Mama mal gekauft hat, dann ist der eigentlich ganz schnell leer gewesen und halt mit den Fingern zu und rausgelegt. Und das ist schon eigentlich ganz etwas Seltenes gewesen und auch gut gewesen. Ja. Ist es heute auch noch, ja. Und mit den Enkelkindern auch, die haben es heute auch gern.
0: Ja, so ein leckeres Nutella-Brot oder Nutella-Löffeln. Na, davon kriegen wir nie genug. Ja, ich hoffe, Sie gluschten jetzt nicht zu viel bei der Arbeit. Feinen Dienstag, Südtirol, mit Benson Boone.

0: mit Avicii auf Südtirol 1. Hallo Südtirol, mega, dass Sie da sind. Frech, süß und 100% authentisch. Die Leute sollen sich sexy fühlen, wenn sie meinen Song hören. Ja, so die Südtiroler Musikerin Lisa Lana aus dem Ahrental. Ja, wenn wir so durch ihr Insta-Profil scrollen, da sehen wir auch, da ist Leben drin. Sie ist on Tour, hat Spaß, tanzt durch jede Situation ganz locker. Ihre Songs aber doch ein bisschen mystisch, kommt mir so vor. Hell yeah, I like it. Schon, aber auch sexy, gell? Lisa Lana gleich mit ihrem neuen Hit. I like it here. Dranbleiben.
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5: Hallo, ich bin Lisa Lana und ich wünsche euch ganz viel Spaß mit meinem Song I Like It Here aus Südtirol 1.

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0: Dieses Gitarrensolo haut sie gleich von den Socken, versprochen. Die Rockklassiker mit Foreigner, eine halb britische, halb amerikanische Rockband. Über 80 Millionen verkaufte Platten weltweit, insgesamt 48 Mal Platin und 20 Mal Gold. Aufnahme in die Rock and Roll Hall of Fame. Sie ehrt die wichtigsten Musiker, Bands, Produzenten der Rockmusik. Ja, also die haben es wirklich drauf. Rock'n'Roll, wie es sich gehört. Jukebox Hero. Gerne Luftgitarre rausnehmen und mitspielen. Das ist das Südtirol 1.

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1: Feinen Nachmittag aus der Südtirol 1 Service-Redaktion. Es ist 2:30. Ich bin Nadine Baris. Überlastet sind einige Straßen in Meran. Es staut auf der Kaburstraße und auf der Thermenunterführung stadteinwärts. Von der Brenner Autobahn gibt es grünes Licht. Und dann noch zu den Öffis. Die Brenner Bahnlinie ist momentan zwischen Sterzing und Gossensass gesperrt wegen eines Böschungsbrandes. Es wurden einige Ersatzbusse eingerichtet. Rechnen Sie aber mit Verspätungen und Ausfällen.
2: Eine sichere Fahrt mit Respekt. respekt.provinz.bz.et.
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1: Die Sonne kennt kein Aus und die Wolken wachsen langsam. Später gibt es den ein oder anderen Regenplatscher, dazu auch stellenweise Blitz und Donner. Auf 29 bis 38 Grad schaffen es die Temperaturen noch. Morgen ändert sich nicht großartig was, es bleibt bei viel Sonne und Hitzegewittern, dazu maximal 30 bis 38 Grad. Gerade messen wir in Freienfeld 32 Grad, in Welschnofen 29, in Scherms 34 und in Graun 26 Grad.

0: Yes, genau so. Mit dieser Energie geht's ab in den Feiernachmittag für mich. Jetzt Südtirol 1 live mit Magdalena Rummel.
1: Hallo, schönen Dienstagnachmittag.
0: Die Junior Ranger heute bei dir, Magdalena. Ranger sein, das klingt schon richtig cool.
1: Ja, und ist das auch, oder? Ich glaube, wenn uns früher einer gesagt hätte, werde Ranger, wir hätten sofort Ja gesagt.
0: Ja.
1: Und Südtirol hat 48 neue Junior Ranger. Was die Kids so alles drauf haben jetzt und warum das eigentlich für die Zukunft voll sinnvoll ist, so ein Abzeichen zu machen, das hören wir heute Nachmittag bei mir.
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13: I knew it. 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
6: Wir machen gleich weiter mit Südtirols bestem Musikmix. Ed Sheeran wird damit dabei sein oder auch Dermot Kennedy. Vorher noch kurzer Zwischenstopp bei unseren Südtirol 1 Nachrichtenkollegen. Es ist 10 vor 3.
7: Gesuchter Straftäter am Reschen gefasst. Brand sorgt für Zugausfälle auf Brennerbahnlinien. Und es bleibt sonnig heiß, später einzelne Gewitter. Ich bin Marlies Winkler, schönen Nachmittag.
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7: Kurz vor der Ausreise aus Italien haben die Carabinieri am Reschen einen gesuchten Straftäter gefasst. Nach ihm wurde italienweit gefahndet. Dem Mann aus der Provinz Bari werden mehrere Straftaten vorgeworfen, darunter Raub, häusliche Gewalt und unerlaubter Waffenbesitz. Er war mit dem Kleinwagen seines Sohnes Richtung Schweiz unterwegs. Das Auto soll er seinem Sohn gestohlen haben. Die Carabinieri haben es sichergestellt. Der Mann wurde festgenommen und sitzt jetzt im Gefängnis von Bozen. Nach dem Zugchaos auf der Bustra-Bahnlinie gibt es jetzt Probleme auf der Brennerbahnstrecke. Der Abschnitt zwischen Sterzing und Gossensass musste zeitweise komplett gesperrt werden, wegen eines Böschungsbrandes bei Gossensass. Mehrere Züge zwischen Brenner und Bozen sind deswegen ausgefallen. Jetzt ist der Abschnitt wieder eingleisig befahrbar. Es kann den Nachmittag über aber noch zu weiteren Ausfällen und Verspätungen kommen. In Feldurns im Eisacktal ist es heute Vormittag zu einem Verkehrsunfall gekommen. Zwei Autos sind zusammengeprallt, dabei wurde eine Person eingeklemmt. Sie hat sich dabei schwer verletzt und musste von den Einsatzkräften befreit werden. Wegen des Unfalls blieb die Straße für einige Zeit gesperrt, das hat für lange Staus gesorgt. Wir schauen nach Nordtirol. Dort hat das Gericht in Innsbruck 4 junge Männer wegen angeblicher Tierquälerei einer Katze freigesprochen. Ausgegangen ist alles von einem Video, das in den sozialen Medien die Runde gemacht hat. Es zeigt, wie 4 Männer zwischen 16 und 25 Jahren in Brixen im Dahle angeblich eine Katze mit einer Schaufel misshandeln. Die Männer sagten vor Gericht, sie hätten die Katze verletzt am Straßenrand gefunden. Sie hätten den Kater dann getötet, um ihn von den Qualen zu erlösen. Während der Anhörung haben vor dem Gerichtsgebäude Dutzende Tierschützer eine Mahnwache gehalten. Im Finchgau startet heute eine neue Selbsthilfegruppe für Angehörige von Menschen mit Drogenproblemen. Gegründet hat sie eine betroffene Mutter. Ihr Sohn war lange drogenabhängig. Sie sagt, mit anderen zu reden, die in derselben Situation sind, habe ihr geholfen. Und das sei auch wichtig, sagt Martin Frontaler, der Leiter des Therapiezentrums Bad Bachgard. Denn bis sich Angehörige professionelle Hilfe suchen, vergehen meistens Jahre und es gelinge auch nicht beim ersten Anlauf. Familienmitglieder seien irgendwann total ausgebrannt.
8: Ich kann mir das gut vorstellen, wenn man in so einer Situation über Jahre lang sich befindet und letztlich die Kontrolle darüber verliert und letztlich sich nicht mehr selber in eigener Initiative helfen kann. Da liegen die Nerven blank und ich kann es gut nachvollziehen.
7: Das erste Treffen der Selbsthilfegruppe Seite an Seite findet heute um 19 Uhr in Schlanders statt. Sonne und heiße Temperaturen haben wir einige bekommen. Heute noch eine Abkühlung. Alles weitere zum Wetter gleich.
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6: So langsam kommt ein bisschen Abwechslung rein. Nadine Baris.
13: Einzelne Regentropfen machen schon die Runde, die Sonne bleibt aber dran bei noch 29 bis 38 Grad. Stellenweise kommen auch noch wenige Gewitter dazu. Gerade hat es in Sarntein 31 Grad, in Kastelbell auch 31, in Kirns 32 und in Ridnaun 29 Grad. Morgen nochmal die gleiche Wettershow bei 30 bis 38 Grad.
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13: Überlastungskolonnen gibt es auf der Bustertaler Staatsstraße Richtung Bruneck zwischen St. Siegmund und Kirns. Auch in Meran dauert es wegen Überlastung teilweise länger, vor allem auf der Kavurstraße stadteinwärts. Und nochmal zu den Öffis. Nach einem Böschungsbrand bei Gossensass fahren die Züge auf der Brenner Bahnlinie jetzt wieder, rechnen sie aber weiterhin mit Verspätungen. Auf der Brenner Autobahn geht es flüssig weiter, eine sichere Fahrt.
6: Wenn es so richtig schön läuft bei der Arbeit, wenn es lutscht, es gibt eigentlich kein besseres Gefühl an einem Dienstagnachmittag, oder?
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6: Und damit es auch weiterhin so schön lischo läuft, unterstützen wir sie mit Musik. Bryan Adams noch diese Stunde mit dabei. Ed Sheeran kommt auch noch. Und Dermot Kennedy, mit dem legen wir los hier. Packen wir's, schönen Nachmittag.

0: Willkommen auf Südtirol 1. Mit dieser krassen Hitzewelle purzeln wieder mal die Temperaturrekorde. Zwar nicht bei uns, aber in Österreich, nicht in Paris.
1: In Wien war es gestern extrem heiß mit 40,1 Grad. Ein neuer Allzeit-Hitzerekord. Der gleiche wurde auch bei uns schon aufgestellt, aber ein bisschen früher, am 11. August 2003 in Tramin. Das ist aber noch nicht alles. Auch an mehreren weiteren Messstationen in Niederösterreich wurde der Hitzerekord geknackt.
0: Wir haben sie auch extrem warm, in den Tälern, aber auch in der Höhe.
1: Rund 2 bis 4 Grad wärmer als normal und das spüren auch unsere Gletscher. Am Suldenferner hat es erst einen Gletscherbruch gegeben zum Beispiel. Und der Adamello-Gletscher südlich von uns hat in einem Jahr schon 12 Millionen Kubikmeter Wasser verloren.
0: Ja, diese Hitze macht eben nicht nur uns zu schaffen, auch der Natur.

0: Danger. Bitte schön aufpassen, das ist gefährlich auf der Mebo momentan.
1: Richtung Bozen, kurz vor Gargazon, liegen Kartone und Kabel auf der Überholspur. Melden uns Südtirol 1-Hörer, fahren Sie hier besonders vorsichtig. Den Straßendienst haben wir informiert. Vorsicht, Kartone und Kabel auf der Mebo, Richtung Bozen, kurz vor Gargazon.
0: Danke Ihnen fürs Melden. 817 50 50, unsere Südtirol 1-Verkehrshotline. Allen unterwegs, eine sichere

0: einfach ein cooler Song. Und ebenso cool geht's gleich weiter mit Holly Humberstone. Unsere aktuelle Nummer 1 im Südtirol 1 Hit Countdown. Auch nach dem Blick zurück.
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6: 270.
1: Ja, stimmt.
6: Schon.
1: Also yes. Fast einmal komplett herum. Ungefähr wie du, wenn die Wetterprognose nicht stimmt.
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2: Watch It Burn.
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0: Katy Perry auf Südtirol 1. Noch einen Touch rockiger. Er kann wirklich was, dieser Song. Und was dieser Dienstagabend heute noch kann, das checken wir jetzt gemeinsam. Unsere Veranstaltungshighlights.
1: Hype bei uns im Burgkaufmann.
2: Mirandolina ist eine kluge und selbstbewusste Wirtin einer Herberge. Die Männer umwerben sie, nur den frauenfeindlichen Kavaliere lässt sie kalt. Um ihm eine Lektion zu erteilen, bringt Mirandolina ihn dazu, sich in sie zu verlieben. Mirandolina in Rock. Viel Witz, Charme und turbulente Verwicklungen.
3: Sie haben Angst und das ist gut vor dem weiblichen Geschlecht.
2: Musical-Stimmung bei den Schlossfestspielen Dorf Tirol. Auf Schloss Tirol um 21 Uhr.
4: Heint in Bozen.
2: Das Heidenorchester eröffnet das Bolzano-Festival Bozen mit einem stimmungsvollen Konzert im Bozener Semi-Rurali-Park. Unter der Leitung von Alessandro Bonato und mit Pianistin Mariangela Vaccatello stehen Ouvertüren von Rossini und Verdi sowie Rachmaninows berühmtes zweites Klavierkonzert auf dem Programm. Der Eintritt ist frei. Start ist um 21 Uhr.
5: Heint bei uns in Leifers.
2: After 7, Apericena und Beats. In Leifers gibt es heute den zweiten Abend. Chillig draußen sein mit Arbeitskollegen, Freunden und Family. Häppchen, Drinks und coole Beats. Am Rathausplatz wird's richtig gemütlich. Ein Sommerabend, wie er halt sein soll. Und die Urlaubsstimmung, die kommt ganz von alleine auf. After 7, Apericena und Beats. Ab 19.30 Uhr in Leifers.
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0: schönen Sommernachmittag. Gleich 3:30.
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0: Es geht für uns nach Meran mit Nadine Paris.
2: Da ist immer noch viel los. Statt einwärts stockt es auf der Cavourstraße und Thermenunterführung. Sonst passt es auch auf der Brenner Autobahn.
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2: Mit viel Sonne und einigen Wolken geht's durch diesen Dienstagnachmittag. Dazu schauen nur wenige volle Wolken vorbei und nur ab und zu bringen sie auch Gewitter mit. Gerade hat es in Auer 37 Grad, in Toblach 30, in Wiesen 32 und in Naturns 34 Grad. Bis zu 38 Grad sind heute noch drin. Morgen gibt es nochmal alles von Neuem bei heißen 30 bis 38 Grad.
0: Ja, weil du gerade voll gesagt hast, so ein Kaffeeschalele voll mit Milch und voll mit Kaffee oder voll mit einem Eisel drin. Wäre super, gell?
2: Ja.
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0: Und den besten Klassikern. Das alles gemixt sind eure Lieblingshits.
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0: einen schönen Sommerdienstag mit uns. Ich bin Magdalena Dummel. Hallo.
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0: Zwetschgen, Marillen, Kirschen, Pfirsiche, Erdbeeren, Schwarzbeeren, ja schon die ersten Apfelsorten. Das Beste am Sommer, die vielen frischen Früchte, ganz eindeutig.
2: Obst gehört zu den gesündesten Lebensmitteln überhaupt. Vitamine, Mineralstoffe, die Ballaststoffe, die sind ja der Segen für unsere Verdauung. Und dann noch die sekundären Pflanzenwirkstoffe, vor allem deswegen, weil sie eigentlich verantwortlich sind, unsere Abwehr so richtig stark zu machen und um uns gesund zu halten. Herz-Kreislauf-System wird geschützt, das Immunsystem wird aufgebaut. Obst kann das Auftreten von chronischen Erkrankungen im Risiko senken. Also das ist etwas ganz, ganz Wichtiges.
0: Obst im Glas, unser August-Thema in gesundes Südtirol mit unserem Radiodoc Christian Duile. Wir schauen uns vor allem verarbeitetes Obst die nächsten Dienstage an. Marmeladen, Kompotte, Säfte und Smoothies. Alle Infos, alle Tipps auch zur Unverträglichkeit online bei uns auf südtirol1.de, Facebook und Instagram oder auch auf unserer wöchentlichen Gesundheitsseite in der Z.
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0: Tirol 1 hier am Dienstagnachmittag, 10 vor 4 die Nachrichten.
1: Migrationskrise Ceuta, EU-Länder nach Treffen wieder versöhnlicher. Gesuchter Straftäter vor Ausreise am Reschen gefasst. Und es ist sonnig mit ein paar Quellwolken. Ich bin Marlies Winkler, schönen Nachmittag.
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1: Die Dringlichkeitssitzung der EU-Innenminister nach der Migrationskrise in Ceuta ist vorbei und die Stimmung ist wieder entspannter. Die EU will in Sachen Migration künftig geschlossener auftreten. Es soll bessere Frühwarnsysteme an den Grenzen geben und auch soziale Medien sollen besser überwacht werden. So sollen Massenanstürme von Migranten wie der auf Ceuta in Zukunft verhindert werden. In die spanische Exklave in Nordafrika waren binnen weniger Tage Zehntausende Migranten aus Marokko gekommen. Die meisten von ihnen sind laut der spanischen Regierung wieder dorthin zurück. Kurz vor der Ausreise aus Italien haben die Carabinieri am Reschen einen gesuchten Straftäter gefasst. Nach ihm wurde italienweit gefahndet. Dem Mann aus der Provinz Bari werden mehrere Straftaten vorgeworfen, darunter Raub, häusliche Gewalt und unerlaubter Waffenbesitz. Er war mit dem Kleinwagen seines Sohnes Richtung Schweiz unterwegs. Die Carabinieri haben sein Auto sichergestellt. Der Mann wurde verhaftet und in das Gefängnis von Bozen gebracht. Wenn jemand ein Drogenproblem hat, dann leidet meistens nicht nur der Betroffene darunter, sondern die ganze Familie. Viele Eltern versuchen mit ganzer Kraft, ihren Kindern zu helfen, ohne dabei ihr eigenes Leid wahrzunehmen. Viele schämen sich offen zu sagen, dass ein Familienmitglied ein Suchtproblem hat. Und das kann die Situation noch schlimmer machen, sagt Bettina Merana vom Dienst für Abhängigkeitserkrankungen.
3: Wir haben auch schon Eltern erlebt, die zum Beispiel illegale Substanzen für die Kinder kaufen, weil sie denken, sie schützen dadurch ihre Kinder. Also deshalb ist wirklich die Arbeit mit Angehörigen sehr, sehr wichtig. Und wenn Angehörige gut betreut sind, ist es wirklich auch eine Hilfe, dass die Betroffenen selbst dann auch um Hilfe ansuchen.
1: Eine Finchker Mutter hat deshalb eine Selbsthilfegruppe gegründet. Sie richtet sich an alle Eltern von Kindern mit einem Suchtproblem. Heute findet in Schlanders um 19 Uhr das erste Treffen statt. In Nordtirol ab Gericht in Innsbruck sind 4 junge Männer wegen angeblicher Tierquälerei einer Katze freigesprochen worden. Ausgegangen ist alles von einem Video, das in den sozialen Medien zirkuliert ist. Es zeigt, wie 4 Männer zwischen 16 und 25 Jahren in Brixen im Tale angeblich eine Katze mit einer Schaufel misshandeln. Die Männer sagten vor Gericht, sie hätten die Katze verletzt am Straßenrand gefunden. Sie hätten die Katze dann getötet, um sie von den Qualen zu erlösen. Während der Anhörung haben vor dem Gerichtsgebäude Dutzende Tierschützer eine Mahnwache gehalten. In den USA grassiert ein Parasit, der bei Menschen heftigen Durchfall auslöst. Zum ersten Mal werden jetzt auch Todesopfer gemeldet. Im Bundesstaat Michigan sind 2 Menschen gestorben, beide hatten Vorerkrankungen. Mehr als 6.700 Menschen haben sich infiziert. Die Ursache für die Erkrankung ist weiterhin unklar. Vermutet wird, dass der Parasit mit Salat aus Mexiko eingeschleppt wurde. Ja, und bei uns gesellen sich zur Sonne immer mehr Quellwolken. Alles weitere zum Wetter hören Sie gleich.
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0: Und da darf man ruhig mal klatschen. Einmal der Sonne und auch unserer Wetterfee Nadine Paris.
11: Ja, die Sonne verwöhnt uns mit viel, viel Sonnenschein. Nur stellenweise fallen auch ein paar Regentropfen jetzt zum Beispiel rund um die Ochtlergruppe. Am Deutschen Onsberg ist auch schon das erste Gewitter mit dabei. Morgen gibt es dann die nächste Runde, ein sonniger Start und nachmittags Regenspritzer mit dem ein oder anderen Gewitter. Zwischen 30 und 38 Grad gehen sich dazu aus. Eppern meldet uns gerade 35 Grad, Klausen 34, Lüsen 31 und Gossensass 32 Grad.
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11: Ein paar Minuten länger brauchen Sie in Meran auf der Cavourstraße und Thermenunterführung statt einwärts. Da staut es wegen Überlastung. Sonst kommen Sie gut voran, auch auf der Brenner-Autobahn. Allen unterwegs eine gute Fahrt.
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0: Fährt er oder fährt er nicht der Zug? Für Pendler auch ein echtes Glücksspiel. Auf der Brennerbahnlinie heute wieder Probleme, wie wir gehört haben. Auf der Bustrabahnlinie ebenso. Da ja fast täglich Ausfälle und Verspätungen. Was ist da los im Bustertal? Wir fragen nach. Gleich.

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0: Adele auf Südorleans, einen schönen Nachmittag. Unsere Straßen entlasten, auf die Umwelt schauen, indem wir auf die Öffis umsteigen. Wenn wir speziell ans Bustertal denken, diesen Sommerstaus ausstellen, wäre das Umsteigen auf den Zug einfach die beste Möglichkeit, wenn der Zug auch fährt. Nur gibt es fast jeden Tag Ausfälle und Probleme. Schnelle Besserung ist auch nicht in Sicht, denn das Problem liegt bei den Bahnübergängen und Schranken, sagt Martin Valazza, Direktor der Landesabteilung Mobilität.
1: Derzeit zum Beispiel zwischen Ehrenburg und Vintel. Und eine Lösung werden hier wirklich Investitionen bringen, dass man Bahnübergänge wegtut, so wie wir es in Innichen planen, wo wir eine Brücke bauen, um hier die Schranken wegzubringen. Das wird eine Verbesserung darstellen.
0: Ja, dafür braucht es noch viel Zeit und Geld. Und das Land ist auf den Schienennetzbetreiber RFI angewiesen. Das gilt auch für die Informationen über Ausfälle.
1: Hier intervenieren wir regelmäßig, dass der Informationsfluss verbessert wird. Hingegen bei den Ersatzbussen ist es so, dass SAT und Trenitalia zuständig sind und hier überprüfen wir, ob sie ihre Pflichten erfüllt haben.
0: Wenn es keine Ersatzbusse gibt, müssen die Eisenbahnunternehmen Strafen an das Land zahlen. Nutzt halt allen, die umsonst auf den Zug warten und am Bahnhof stranden, auch nicht viel. Sie hören City.

0: Ja, Sommerradio Südtirol 1 und als solches friendly reminder, freundliche Erinnerung, nochmal Wasserglas ausfüllen, auffüllen, viel trinken heute zu Claudia gleich. Sommermusik, made in Südtirol hier bei mir. Ich bin Magdalena Dummel, schönen Nachmittag.
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9: Hallo an alle da draußen, da ist die Claudia aus Marling und das hört jetzt gleich mein neuen Song Love You Better, da auf Südtirol 1.
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Fear auf Südtirol 1. Perfekter Song, um den Gedanken auch bei der Arbeit mal kurz ein bisschen Auslauf zu gönnen. Jetzt aber wieder back to business mit Olivia Rodrigo. Schönen Nachmittag und gute Arbeit.

0: Super, um 4:30.
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0: Alles okay bei Nadine Baris.
2: Auf der Brenner Autobahn und den Startstraßen läuft's. Bei Unfällen, Staus oder Blitzern rufen Sie uns gerne an. Die Südtirol 1 Verkehrshotline ist die 817 50 50.
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2: Diese Sommerwetterphase geht weiter, heute und auch die nächsten Tage wieder Sonnenschein und später Quellwolken mit Regen, Blitz und Donner. Dabei sind heute und morgen nur wenige Gewitter dabei. Gerade wird es gebietsweise zum Beispiel rund um den Finchgau und im Ultental nass. Dazu messen wir jetzt in Laas 30 Grad, in Olang auch 30, in Plaus 32 und in Waldbruck 34 Grad. Morgen werden es maximal 30 bis 38 Grad.
0: Und jetzt machen wir uns ready für Tempo City, rufen uns ein. Nadine, du machst mit, gell?
2: Mhm.
0: Los! Fast so gut wie das Original. Bitteschön.

0: Na, Roxette, in Südrollens live mit Magdalena Dummel, einen schönen Nachmittag. Sommerdiskussionen, die wir alle bestens kennen, entweder noch von uns früher oder von den eigenen Kids jetzt, sie zum Lesen motivieren, damit bis zum Schulstart nicht alles an Leseskills einrostet. Motivationsargument sind unsere Südtirol-Stars schon mal nicht. Nico Santos beispielsweise ist zwar ein totaler Musikstreber, kann von Singen bis Rappen alles, schreibt die coolsten Songs, aber mit dem Lesen hat das nicht so.
1: Ich habe noch nie ein Buch gelesen, das ist kein Witz. Ich glaube, das einzige Buch, was ich hier gelesen habe, ist Harry Potter. Und ich weiß nicht mal, ob ich das komplett durchgelesen habe. Oder zählt der Regenbogenfisch? Dann habe ich den gelesen.
0: Humor hat der Maldo Nico, gleich sein neuer.

0: Nico Santos, Why Don't You Stay? Gleich.
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6: 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Ein defektes Auto auf der Bozner Straße. Nadine Paris.
7: Zwischen der Meerbrücke Eppan und Billhof steht auf der Fahrspur Richtung Überetsch, sagen uns Südtirol 1-Hörer mit Warnblinker. Fahren Sie hier besonders vorsichtig, es geht nur über die Gegenfahrspur daran vorbei. Vorsicht, defektes Auto auf der Bozner Straße zwischen der Meberbrücke Eppan und Billhof.
6: Die Südtirol 1 Verkehrshotline ist die 817 50 50 und damit wünschen wir eine sichere Fahrt.
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1: Auf allerbestem Weg in den Feierabend mit Südtirols bestem Musikmix. Gleich wieder Sabrina Carpenter, Sunrise Avenue und One Republic. Unser Hit-Dreier nach den Infos, Verkehr, Wetter und die Nachrichten. Wir haben es punktgenau, 10 vor 5.
2: Alpenverein warnt vor Wasserknappheit auf Schutzhütten. Doch keine Bußgelder in Südtirols Schulen für säumige Eltern. Und meist ist es noch sonnig mit ersten Hitzegewittern. Ich bin Marlies Winkler, schönen Nachmittag.
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2: Der Alpenverein AVS ruft zum Wassersparen auf Schutzhütten auf. Wie im Tal sei Wasser auch in der Höhe sehr knapp. Es könne nicht einfach von den Gletschern abgepumpt werden, sondern müsse aufwendig gereinigt und aufbereitet werden. Der AVS ruft Wanderer dazu auf Hütten möglichst aus Duschen zu verzichten und das Wasser beim Zähneputzen und Händewaschen nur sparsam zu verwenden. Auch bei den Toiletten könnte noch Wasser gespart werden, sagt der AVS. In Zukunft soll es auf Schutzhütten mehr Trockentoiletten geben. Das Land macht einen Rückzieher. Die für das neue Schuljahr geplanten Strafen für säumige Eltern kommen nun doch nicht. Eltern hätten eine Strafe zahlen müssen, wenn sie etwa nicht zu Elternsprechtagen erscheinen. Dieser Passus gefällt dem Ministerium in Rom allerdings nicht. Und damit in Rom jetzt nicht das gesamte Südtiroler Bildungsgesetz angefochten wird, werden die Strafen gestrichen. Das Team K und die Grünen begrüßen das. Sie hatten die Sanktionen für Eltern von Anfang an heftig kritisiert. Die Regierung in Rom beschäftigt sich heute wieder mit den hohen Spritpreisen. Vor allem geht es darum, ob der aktuelle Rabatt für Diesel von 17 Cent noch einmal verlängert wird. Eigentlich würde der übermorgen auslaufen. Allerdings hat der Rabatt nicht den gewünschten Effekt gebracht. Diesel kostet immer noch mehr als 2 Euro und auch die Benzinpreise gehen immer weiter nach oben. Es ist deshalb noch ungewiss, für welche Lösung die Regierung sich entscheiden wird. Wir schauen nach Spanien. Dort hat der Migrantenansturm auf Ceuta seine Spuren hinterlassen. Es sind nicht nur mehr als 70 Menschen gestorben. Viele haben auch die EU-Migrationspolitik infrage gestellt. Obwohl es eigentlich ein gemeinsames EU-Asylsystem gibt, schaut in kritischen Momenten jedes Land nur auf sich. Das sagt Verena Wiestaler, Politikwissenschaftlerin und Migrationsforscherin an der EURAC.
4: Es gibt aktuell Spanien mit einer linkssozialistischen Regierung, die eine andere Migrationspolitik fahren, wie die meisten europäischen Länder, die ja immer restriktivere Regelungen fordern und auch umsetzen wollen, allen voran Italien. Und jetzt gab es eben dieses Event, wenn man so will, in Ceuta und da hat sich eben wieder herauskristallisiert, dass Migration ein Thema ist, das sich eben auch gut eignet, die Europäische Union zu spalten.
2: Gerade deshalb sei ein gemeinsames Vorgehen so wichtig, sagt Wiestaler. Das hat die EU nun auch vor, das sagt sie zumindest nach der heutigen Dringlichkeitssitzung der EU-Innenminister. Zugfahren über den Brenner geht bald ohne Umsteigen. Künftig werden nämlich sogenannte Mehrsystemzüge eingesetzt, die in Italien und Österreich fahren können. Geplant ist ja, dass in einem Jahr Züge von Innsbruck über Bozen und weiter nach Meran und Malz fahren ohne Umsteigen, und zwar im Stundentakt. Jetzt haben Mobilitätslandesrat Alfreider und sein Tiroler Amtskollege Zumtobel im Biermond die Produktionshalle für die neuen Züge besucht. Diese Züge bieten Platz für fast 400 Fahrgäste und können bis zu 160 km/h fahren. Sonne, heiße Temperaturen und Hitzegewitter stehen auf dem Programm. Alles weitere zum Wetter gleich.
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1: Wie heißt so schön, die Sonne kennt nur ein Gas und das ist Vollgas. Nadine Paris.
10: Dazu machen so ein paar volle Wolken auch ein bisschen nass. Gewitter mischen heute nur einzelne mit. Gerade hat es in Auerch fast 38 Grad, in Föhran 30, in Xies 27 und in Plattenpasaja 31 Grad. Auch morgen geht es wieder mit Sonne pur los, dann tauchen Quellwolken auf mit teilweise Regen, Blitz und Donner. Alles bei heißen 30 bis 38 Grad.
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10: Ein defektes Auto wird uns von der Bozner Straße in Eppan gemeldet. Zwischen der Meberbrücke Eppan und Billhof. Es steht auf der Fahrspur Richtung Überetsch. Die Warnblinker sind an. Besondere Vorsicht hier, es geht nur über die Gegenfahrspur daran vorbei. Wir haben die Ortspolizei informiert. Überlastungsstaus gibt es auf der Bustertaler Staatsstraße Richtung Bruneck zwischen St. Ziegen und Kienz. Dann geht es in unseren Städten im Feierabendverkehr etwas langsamer weiter, besonders in Bozen, Brixen und Meran auf den üblichen Straßen. Von der Brenner Autobahn werden uns keine Probleme gemeldet. Kommen Sie uns gut an.
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1: Hallo und einen schönen Dienstag. Ranger sein, das klingt nicht nur cool, das ist es auch. Unser Land hat jetzt 48 neue Junior Ranger in den Naturparks des Landes. Unsere Südtiroler des Tages.

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1: 8 Tage lang alles Mögliche über die Natur lernen und jetzt ganz stolz das Diplom in der Hand haben. 48 Kids sind jetzt die neuen Junior Ranger in den Naturparks. Die Naturparks Burzgeisler, Schlern-Rosengarten und Rieserferner Ahrn haben zusammen mit dem AVS die Kids begleitet. Silvia Oberlechner vom Naturparkhaus in Sand in Taufers.
2: Ja, hallo. Grüß dich.
1: Hoi, willkommen bei uns. Die 48 Kids haben allerhand gelernt über die letzten Tage, gell?
2: Insektenwurfthema, Wildtiere, also Jagdaufseher haben was übernommen. Noch über Pflanzen ist gesprochen worden. Noch sein AVS umgestellt werden, die was über Sicherheit am Berg gesprochen haben. Es ist allgemein Naturbeobachtungen. Nein, es war sehr spannend. Auch mit Survival hat ihnen gut gefallen. Also das ist eine riesen Bandbreite.
1: Ja, sehr cool. Mehr als cool. Ich glaube, auch ich früher als Kind wäre da für Hunger und Durst hingegangen. Und jetzt haben Sie es geschafft, den Titel in der Tasche sozusagen.
2: Also Junior Ranger, das klingt schon einmal ganz cool.
1: Ja.
2: Ein Ranger zu sein, das heißt, sich gut auskennen in der Natur. Und ich glaube, das ist ein Titel mehr für sich selber. Sie haben also ein Diplom, sie haben einen Stolz mit der Natur. Und ich glaube, das ist eigentlich das, was es ausmacht.
1: Ja, und genau da will ich auch noch mal einhaken, weil ich glaube einfach auch, das Projekt, das macht schon voll Sinn.
2: Also für mich fühlt sich das sehr sinnvoll an.
1: Ja.
2: Weil ich weiß, dass da noch Erwachsene draus wären, die was die Natur auch in Zukunft respektieren werden. Was sie als Kind sehen und als gut empfinden, das werden sie als Erwachsene noch auch wieder in die eigenen Kinder weitergeben, aber auch selber leben.
1: Ja, total. Für diese tolle Aktion alle Jahre wieder hören wir alle, die das möglich machen, Naturparks, Vereine und Organisationen, aber vor allem die neuen Junior Ranger zu unseren Südtirolern des Tages. Den Titel teilt ihr euch am besten auf.
2: Ja, ganz gerne werde ich es machen. Dankeschön.
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0: 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Achtung, ein Unfall in unserer Landeshauptstadt auf der Eisacher-Uferstraße. Nadine Baris.
1: Kurz vor dem 20 sind ein Auto und ein LKW zusammengeprallt, sagt uns die Stadtpolizei. Die ist noch unterwegs. Einspurig geht es ersten Infos nach an der Unfallstelle vorbei. Es staut schon aus allen Richtungen, kommen zurück. Sie stehen auf der Galilei-Romstraße, Innsbrucker Straße. Hier braucht es heute besonders viel Geduld. Vorsicht, Unfall in Bozen auf der Eisacher-Uferstraße. Kurz vor dem 20.
0: Schauen Sie auf sich, kommen Sie.

0: Musik Made in Südtirol von Bebeno B. Ja, der Song ist an einem Sommerabend wie heute entstanden. Am Inn in Innsbruck sitzend auf der Mauer, wo er Medizin studiert. Ja, da hat sich der Song praktisch wie von alleine geschrieben. Von einem Musikhighlight jetzt zum nächsten.
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0: Dass die ganzen Roses jetzt im hohen Alter live nicht mehr die allerbeste Figur immer machen, das ist kein Geheimnis. Aber mal völlig unabhängig davon, ihre Songs sind und bleiben legendär.
2: Irgendwie, wenn ich schon die ersten Noten von deinem Song her, wenn Slash auf der E-Gitarre spielt, nachher kriege ich Gänsehaut und der berührt mich ziemlich, der Song.
0: Sweet Child of Mine, gleich! Unser nächster Rock-Klassiker. In voller Länge. Bleiben Sie.
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1: Südrolleins live mit Magdalena Dummel und da klopft der Feierabend. Er wäre so langsam bereit zu übernehmen, weil er hat noch einiges zu bieten heute.
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3: Mirandolina ist eine kluge und selbstbewusste Wirtin einer Herberge. Die Männer umwerben sie, nur den frauenfeindlichen Kavaliere lässt sie kalt. Um ihm eine Lektion zu erteilen, bringt Mirandolina ihn dazu, sich in sie zu verlieben. Mirandolina in Rock. Viel Witz, Charme und turbulente Verwicklungen.
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5: Heint in Bozen.
3: Das Heidenorchester eröffnet das Bolzano-Festival Bozen mit einem stimmungsvollen Konzert im Bozener Semi-Rurali-Park. Unter der Leitung von Alessandro Bonato und mit Pianistin Mariangela Vaccatello stehen Ouvertüren von Rossini und Verdi sowie Rachmaninows berühmtes zweites Klavierkonzert auf dem Programm. Der Eintritt ist frei. Start ist um 21 Uhr.
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0: Na, du brauchst heute teilweise echt noch Geduld auf dem Weg nach Hause. Unser Update jetzt um 5:30.
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0: Wir starten in Bozen auf der Eisenhofer Straße. Nadine Paris.
2: Kurz vor dem Dandy sind ein Auto und ein LKW zusammengeprallt, sagt uns die Stadtpolizei. Die ist mittlerweile da und leitet sie einspurig daran vorbei. Wir haben jetzt im Feierabendverkehr lange Rückstaus in alle Richtungen. Auf der Innsbrucker Straße, Rom- und Galileistraße. Hier braucht es heute besonders viel Geduld. Überlastet ist die Bustertaler Stadtstraße Richtung Bruneck zwischen St. Sigmund und Kienz. Auf der Brenner Stadtstraße 1 Kilometer Stau bei Klausen südwärts. Dann geht es in unseren Städten im Feierabendverkehr teils nur schleppend weiter, besonders in Bozen, Brixen und Bruneck auf den üblichen Straßen. Und viel los auch in Oberlana auf der Meraner Straße dorfeinwärts. Auf der Brenner Autobahn, da läuft's.
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2: Ein paar volle Wolken machen die Runde, hauptsächlich rund um den Finchgau regnet es gebietsweise. Das meiste bleibt aber auf den Bergen. Einzelne Sommergewitter sind heute auch noch mit dabei. Jetzt hat es in Kurtinik 36 Grad, in Agund 32, in Bercha auch 32 und in Flersch 31 Grad. Dieser Wettertrend geht auch morgen weiter bei heißen 30 bis 38 Grad.
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Jetzt einmal tief durchatmen. Auch wenn der vor Ihnen gerade nicht weiterkommt auf dem Heimweg, Bremse mit Gas verwechselt. Wir bleiben cool mit Martin Garrix und Ed Sheeran gleich.

0: 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Einen schönen Feierabend.
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6: Wir haben es 10 vor 6.
7: Bußgelder für Eltern. Nach Rückzug kommt Kritik von Opposition. Regierung in Rom entscheidet heute über Verlängerung von Dankrabatt. Und sonnig und heiß wird es auch morgen wieder. Ich bin Marlies Winkler. Schönen Abend.
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7: Nun wird es im neuen Schuljahr doch keine Bußgelder für Eltern geben. Die Grünen und das Team K fühlen sich darin bestätigt. Sie hatten die geplanten Strafen von Anfang an kritisiert. Geldstrafen würden keine sozialen Probleme lösen, sagen sie. Man müsse Familien begleiten, anstatt sie zu sanktionieren. Das neue Bildungsgesetz hätte vorgesehen, dass Eltern 50 bis 150 Euro Strafe zahlen müssen, wenn sie sich nicht an den schulischen Aktivitäten ihrer Kinder beteiligen. Darunter fallen etwa Elternabende oder Sprechtage. Diesen Passus nimmt die Landesregierung jetzt aber zurück, denn er gefällt dem Unterrichtsministerium in Rom nicht und man will verhindern, dass das gesamte Südtiroler Bildungsgesetz auf der Kippe steht. Der Alpenverein AVS ruft zum Wassersparen auf Schutzhütten auf. Wie im Tal sei Wasser auch in der Höhe sehr knapp. Es könne nicht einfach von den Gletschern abgepumpt werden, sondern müsse aufwendig gereinigt und aufbereitet werden. Der Alpenverein ruft Wanderer dazu auf Hütten möglichst aufs Duschen zu verzichten und beim Zähneputzen und Händewaschen Wasser nicht länger als nötig laufen zu lassen. Auch bei den Toiletten könnte noch Wasser gespart werden, sagt der Alpenverein. In Zukunft soll es auf Schutzhütten mehr Trockentoiletten geben. Die Regierung in Rom beschäftigt sich heute wieder mit den hohen Spritpreisen. Vor allem geht es darum, ob der aktuelle Rabatt für Diesel von 17 Cent noch einmal verlängert wird. Eigentlich würde der übermorgen auslaufen. Allerdings hat der Rabatt nicht den gewünschten Effekt gebracht. Diesel kostet immer noch mehr als 2 Euro und auch die Benzinpreise gehen immer weiter nach oben. Es ist deshalb noch ungewiss, für welche Lösung die Regierung sich entscheiden wird. Nach dem Migrantenansturm auf Ceuta will die EU künftig in Sachen Migration geschlossener auftreten. Das haben die EU-Innenminister heute bei einer Dringlichkeitssitzung beschlossen. Trotz eines gemeinsamen Asylsystems hat es nach den Ereignissen in Ceuta nämlich großen Streit zwischen den Staaten gegeben. Die einen warfen Spanien Unfähigkeit vor. Spanien wiederum sagte, dass andere Länder die Krise politisch ausschlachten würden. SVP-Senator Meinhard Turnwalder befürchtet, dass sich gerade beim Thema Migration nie alle EU-Länder wirklich einigen könnten.
8: Natürlich ist es immer ein Ziel, eine gemeinsame europäische Außenpolitik zu haben, eine gemeinsame Migrationspolitik zu haben, aber wenn es brenzlig wird, und das, glaube ich, hat auch Ceuta jetzt wieder klar und deutlich gezeigt, dann schaut jeder Mitgliedstaat wiederum nur auf sich, versucht sich selbst zu schützen, auch bedingt dann die Reaktion vielleicht aufgrund der innenpolitischen Situation gerade des Moments. Allerdings kann das kein dauerhafter Zustand sein.
7: Beim Ansturm auf die spanische Stadt Ceuta in Nordafrika waren rund 70.000 Migranten aus Marokko um den Grenzzaun herumgeschwommen. Mittlerweile sind fast alle wieder zurück in Marokko. Zugfahren über den Brenner geht bald ohne Umsteigen. Künftig werden nämlich sogenannte Mehrsystemzüge eingesetzt, die in Italien und Österreich fahren können. Geplant ist ja, dass in einem Jahr Züge von Innsbruck über Bozen und weiter nach Meran und Mals fahren ohne Umsteigen, und zwar im Stundentakt. Jetzt haben Mobilitätslandesrat Alfreider und sein Tiroler Amtskollege Zumtobel in Piemont die Produktionshalle für die neuen Züge besucht. Diese Züge bieten Platz für fast 400 Fahrgäste und sie können bis zu 160 km/h fahren. Ja, heiß, sonnig und vereinzelt nass wird es auch morgen. Alle Details zum Wetter gleich.
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14: Ein freundlicher Sommerabend, Nadine Baris.
15: Sonne und Quellwolken wechseln sich mittlerweile ein bisschen ab. Dazu gibt es nur einzelne Regenspritzer. Gewitter bleiben heute auch die Ausnahme. Auch morgen und die nächsten Tage bleibt das Wetter auf der Sonnenseite. Morgen gibt es dabei wieder nur weniger Gewitter und maximal 30 bis 38 Grad. Jetzt hat es in Brax 29 Grad, in Bransol 36, in Brat 30 und in Lana 32 Grad.
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15: Der erste Blick geht zum Unfall. Nach Bozen auf der Eisakufer Straße sind kurz vor dem Twenty ein Auto und ein LKW zusammengeprallt. Die Stadtpolizei ist da und hat die Unfallfahrzeuge auf die Seite geräumt. Jetzt im Feierabendverkehr löst sich der Rückstau aber nur langsam auf. Es staut noch bis auf die Innsbrucker Straße Höhe Funkhaus zurück. Ebenso staut es auf der Galileistraße. Auf der Mebo werden Sie kurz bei einer Baustelle eingebremst Richtung Meran zwischen Lana Sinich und Marling. Kolonnenverkehr auch auf der Bustertaler Stadtstraße Richtung Bruneck zwischen St. Siegmund und Kienz sowie bei Bercha in beiden Fahrtrichtungen wegen Überlastung. Und auch in unseren Städten ist noch einiges im Feierabendverkehr los, besonders in Brixen, Bruneck und Meran auf den üblichen Straßen. Auf der Brenner Autobahn ist alles okay, eine sichere Heimfahrt.
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16: Und die nächsten schlappeln so langsam in den Feierabend. Top Schlapper diesen Sommer, ganz klar, die Birkenstock. Warum wir die so lieben, das hören wir gleich.

0: Tirol 1 hier gleich mit Clock Clock. Einen schönen Dienstag. Die Zehen an die frische Luft lassen, den ganzen Tag im Sneaker oder Anzugsschuh. Und jetzt ist das wirklich eine echte Wohltat bei der ganzen Hitze. Alle glücklich, die untenrum offen unterwegs sind und am allerliebsten in den Birkenstocks.
1: Es ist halt so frei. Wenn es so warm ist, hast du so Luft drin und ist eigentlich ganz fein.
2: Ich habe mehrere Birkenstock und bin eigentlich auch Fan, jedes Jahr auch wieder ihre zu kaufen, weil sie einfach voll fein sind.
3: Ich selber habe sie auch und meine Kinder haben sie auch getragen und tragen sie heute noch.
4: Jetzt neue habe ich nicht, also ich habe ihre fürs Schwimmen gehen und ihre, was auch wie ein moderner sein.
0: Ja, lässig kombiniert, passen die auch so gut wie immer.
5: Zum Kleidl, zur Jeanshose, kurze Hose, fühle mich wohl und das ist luftig. Passt für mich.
6: Für mich ist eigentlich voll unglücklich, oder wenn ich auf Nacht rausgehe. Und jetzt habe ich sie halt, weil wenn ich arbeiten vor, wie das feine Sohn haben.
7: Ich tat sie nie daheim nutzen, ich tat sie außerhalb nutzen, weil ich finde, sie sind schöne Schuhe. Sie sind auch sicher fein, luftig.
4: Einmal im Tag lege ich sie sicher an, ja.
0: Ja, was ich persönlich noch nicht so ganz verstanden habe, bei über 30 Grad die geschlossenen, auch wenn sie super cool ausschauen, gell?

0: Crazy auf Südtirol 1. Ich bin Magdalena Dummel, freue mich, Sie durch den Feierabend und ein Stückchen Richtung Nachtschicht zu begleiten. Gleich auch wieder mit Südtirols bestem Musikmix nach dem Blick zurück.
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Wir schnibbeln was zusammen fürs Abendessen, was der Kühlschrank auch hergibt. Dann am besten draußen essen, das Allerbeste jetzt im Sommer. Zu den Sommerbeats von uns natürlich.

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0: Es wehrt sich teilweise noch. Rückstau auch nach einem Unfall in Bozen. Nadine Baris.
2: Langsam weiter geht's auf der Innsbrucker und Eisackhofer Straße. Die Unfallstelle wurde schon vor gut einer halben Stunde geräumt. Es sind aber viele unterwegs, deswegen dauert's noch etwas, bis sich der ganze Rückstau auflöst. Auch sonst stockt's noch im Feierabendverkehr in Bozen auf der Drususallee, in Bruneck beim Nordring und in Meran auf der Petrachka und Romstraße. Von der Brenner Autobahn werden uns keine Probleme gemeldet.
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2: Durch den Feierabend geht's mit viel Sonne. Teilweise sind ein paar Quellwolken im Weg noch. Die lassen uns aber nur mehr wenige Regentropfen da. Morgen schaut's nicht anders aus. Bestes Sonnenwetter mit später wenig Regen und Gewitter. Zwischen 30 und 38 Grad werden's maximal. Jetzt hat's in Langdaufers 22 Grad, in Brettau 27, in Moos auch 27 und in Gurtatsch noch 35 Grad.

0: einen schönen Feierabend mit uns. Ich bin Magdalena Dummel. Hallo.
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0: Auch jetzt als Feierabendsnack noch. Obst im Sommer, ein echtes Highlight in jeglicher Form, ganz gepresst, erhitzt. Die Inhaltsstoffe wertvoll für unsere Gesundheit. Ganz viele Vitamine, Mineralstoffe, Ballaststoffe und sekundäre Pflanzenstoffe. Die gehen aber mit der Verarbeitung etwas verloren. Und darüber sprechen wir jetzt im August in Gesundes Südtirol. Obst im Glas mit Radiodoc Christian Dulle.
2: Wir sind hier ja in einem traditionellen Marmelade-Einkochland. Und das ist natürlich richtig, auch dort bleiben viele gesunde Inhaltsstoffe erhalten. Wir müssen nur einfach drauf schauen, wie lange kocht man das. Wichtig ist das Ausgangsprodukt, das heißt das Obst selbst, welche Qualität hat das, wie viel davon verwende ich und wie viel gebe ich da Zucker oder andere Stoffe dazu, die eigentlich nicht sehr viel dort zu suchen hätten.
0: Die nächsten Dienstage mehr dazu hier natürlich bei uns auf Südtirol 1. Alle Infos, alle Tipps auch zur Unverträglichkeit beispielsweise online bei uns auf südtirol1.at, Facebook und Instagram oder auch auf unserer wöchentlichen Gesundheitsseite in der Z.
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0: Michael Schulte, Lovesick.
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0: Unfall im Trentino, Vater und Sohn in kritischem Zustand. Migrantenansturm auf Ceuta, EU will geschlossener auftreten. Und morgen wird es wieder sonnig und heiß. Ich bin Marlies Winkler, schönen Dienstagabend.
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0: Im Trentino ist es heute zu einem Badeunfall gekommen. Im Caldonazzo-See sind ein 43-jähriger Mann und sein 4-jähriger Sohn in Schwierigkeiten geraten. Offenbar sind sie 8 Meter unter Wasser gesunken. Taucher haben die beiden gerettet. Der Sohn wurde in das Krankenhaus nach Verona gebracht. Er musste nicht intubiert werden. Der Vater allerdings schwebt in Lebensgefahr. Er wurde auf die Intensivstation in das Krankenhaus von Trient gebracht. Bei den beiden handelt es sich um Urlauber aus dem Ausland. Damit uns Medikamente auch wirklich helfen, müssen wir sie auch richtig lagern, vor allem jetzt im Sommer. Einige Medikamente reagieren empfindlich auf Hitze, Feuchtigkeit und direkte Sonneneinstrahlung und wirken dann nicht mehr richtig. Daran erinnert Gesundheitslandesrat Hubert Mesner. Am besten ist es, Salben und Tabletten in der Originalverpackung aufzubewahren. Nicht besonders gut halten sich Medikamente im Auto, weil da die Temperaturen besonders schnell nach oben gehen, und im Badezimmer, weil es da oft feucht ist. Die spanische Regierung hat neue Zahlen veröffentlicht. Insgesamt sind letzte Woche rund 72.000 Migranten in die spanische Exklave Ceuta in Nordafrika gekommen. Rund 70.000 von ihnen seien inzwischen nach Marokko zurückgekehrt. Einige EU-Länder hatten Spanien heftig für seine Migrationspolitik kritisiert. Jetzt haben sich die EU-Innenminister in einem Krisenmeeting ausgesprochen. Ursula Winkler, was ist da rausgekommen bei dieser Videokonferenz?
2: Ja, sie wollen künftig besser vorbereitet sein durch Frühwarnsysteme. Dazu gehört zum Beispiel auch, genauer in die sozialen Medien zu schauen. Denn viele Migranten hatten gesagt, sie seien durch Videos und Nachrichten bei TikTok und Co. auf die angeblich offene Grenze aufmerksam geworden. Sonst hätten sicher nicht zigtausende diese gefährliche Reise angetreten. Mindestens 75 Menschen starben ja im Meer. Der Ansturm hatte auch für Streit zwischen den EU-Ländern gesorgt. Jetzt lobten aber die Innenminister das rasche Handeln der spanischen Behörden.
0: In Bulgarien ist es zu einem Angriff auf jüdische Italiener gekommen. Eine Gruppe mutmaßlicher Neonazis soll versucht haben, ein Hotel zu stürmen. Darin waren mehrere jüdische Jugendliche aus Italien. Die Männer haben schwarze Masken mit Totenkopfsymbolen getragen. Sie sollen Nazi-Parolen gerufen haben, den Hitlergruß gezeigt und den Zugang zum Gebäude blockiert haben. Die jüdische Gemeinde von Rom verurteilt den Vorfall und fordert von der Polizei in Bulgarien eine schnelle Aufklärung. Glück im Unglück hatte eine Lottogewinnerin in Apulien in Süditalien. Sie hat ihr Siegerlos in den Müll geworfen, in der Meinung, sie habe mit ihrer Zahlenkombination nichts gewonnen. Kurz darauf stellte sich aber heraus, dass sie den Jackpot geknackt hat. Der Müll war aber schon weg. Eine Spezialfirma hat sich dann extra auf die Suche nach dem Schein gemacht und den Müll durchkämmt und den Lottoschein schließlich auch gefunden. Die stundenlange Suche hat erhebliche Kosten verursacht, die kann die Frau mit ihrem Gewinn aber locker stemmen. Ja, und morgen erwartet uns wieder viel Sonne und es wird wieder heiß. Alles Weitere zum Wetter gleich.
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9: Die Sonne hat die Nasenspitze ganz klar vorne. Nadine Baris.
10: Die letzten Regenspritzer verziehen sich auch nach und nach. Morgen geht's dann in die nächste Runde. Sonne, Hitze und ein paar Quellwolken, die es nur vereinzelt nass machen. Gewitter bleiben wieder selten bei maximal 30 bis 38 Grad. Gerade messen wir in Kurns 30 Grad, in Kastelroth 31, am Brenner 29 und in Sechsten 24 Grad.
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10: Auf der Brenner Autobahn und den Stadtstraßen ist alles okay. Allen unterwegs eine sichere Fahrt.
9: Noch die letzten Kunden abkassieren. Kassensturz. Und auch für Sie ab in den Feierabend so langsam.
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9: Ob Feierabend, Überstunde oder Abendschicht, wir sind mit dabei und liefern natürlich viel, viel Musik. Einen schönen Tag.

0: Südrolleins Live am Dienstagabend. Willkommen bei uns. Ja, mit dieser krassen Hitzewelle purzeln wieder die Temperaturrekorde. Zwar nicht bei uns, aber in Österreich. Nadine Baris.
1: In Wien wurde gestern schon der Allzeit-Hitzerekord geknackt mit 40,1 Grad. Und heute ging es sogar noch weiter rauf auf 40,8 Grad. Das ist aber noch nicht alles. Auch an mehreren weiteren Messstationen in Niederösterreich wurden gestern Hitzerekorde geknackt. Und auch vom Süden Polens über Ungarn bis Balkan und Rumänien teilweise über 40 Grad.
0: Ja, und auch wir haben es einfach extrem warm. In den Tälern, aber auch auf den Bergen.
1: Rund 2 bis 4 Grad wärmer als normal und das spüren auch unsere Gletscher. Am Suldenferner hat es erst einen Gletscherbruch gegeben und der Adamello-Gletscher südlich von uns hat in einem Jahr schon 12 Millionen Kubikmeter Wasser verloren.
0: Diese Hitze macht eben nicht nur uns zu schaffen,

0: Meredith Brooks, Bitch, die 90er zum sommerlichen Feierabend. Hier bei mir in Südtirol 1 Live, ich bin Magdalena Dummel. Sia ist eine absolute Pop-Ikone, ich glaube, da sind wir uns alle mehr als einig. Und sie ist eine echte Diva, denn keiner weiß so genau, wie sie ohne Perücken ausschaut. Die hängen ihr ja halb übers Gesicht runter und sie will das genauso. Sie will nicht erkannt werden, wobei für ihre Songs bräuchte sie sich ganz und gar nicht zu verstecken. Give me love. Gleich für Sie. Bleiben Sie dran.
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0: Ein Song, der einfach richtig Spaß macht. Magic mit Roots auf Südtirol 1. Und damit einen schönen Abend von uns. Südtirol hat 48 neue Junior Ranger. Die Naturparks Burz, Geisler, Schlern, Rosengarten und Rieserferner Arn haben zusammen mit dem AVS die Kids begleitet. Silvia Oberlechner vom Naturparkhaus in St. Hintaufers.
1: Also Junior Ranger, das klingt schon einmal ganz cool. Ja. Ein Ranger zu sein, das heißt, sich gut auskennen in der Natur. Und ich glaube, das ist ein Titel mehr für sie selber. Sie haben also ein Diplom, sie haben einen Stolz mit der Natur. Und ich glaube, das ist eigentlich das, was sie ausmacht.
0: Unsere Südtiroler des Tages heute. Das komplette Interview gibt es wie immer auch zum Nachhören auf südtirol1.at.
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1: Tiffany Aris, Vertigo.
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0: schönen Dienstagabend.
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0: Was soll man anders sagen, als diese Hitzewelle geht weiter? Nadine Paris.
2: Morgen gibt es 30 bis 38 Grad am Nachmittag. Dazu machen wir Copy-Paste, also wieder viel Sonne und wenige Sommergewitter. Auch die Tage danach bleibt die Sonne vorne mit dabei. Dazu gibt es wieder einige Regenwascher, teilweise auch mit Blitz und Donner.
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1: Einen schönen Abend. Abnehmender Mond, Widderwechsel zu Stier. Dranbleiben ist angesagt. Die Mondtipps mit Greta Gruber.
2: Größere Projekte, sowohl privat als auch im Beruf, am besten jetzt starten. Wir punkten durch Ausdauer und Beharrlichkeit, knüpfen auch erfolgreich neue Kontakte. Nur das Halten von Reden eher vermeiden, da es zu einer kleinen Herausforderung werden könnte. Entschlackungs- und Schlankheitskuren sind jetzt besonders wirksam. Brennnesseltee hilft zusätzlich bei der Blutreinigung. Aktuell ist der richtige Zeitpunkt, unseren Kompost an- oder umzusetzen und Wurzelgemüse im Garten zu säen und zu setzen. Unseren Zimmerpflanzen geben wir mit Dünger auch einen Powerboost bei schwacher Wurzelbildung.
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0: Kolbikale ist Gitarre als meine Rausschmeißerin für heute. Das war Südtirol 1 Live von und mit mir Magdalena Dummel. Wünsche Ihnen noch einen schönen Dienstagabend mit einem Haufen guter Musik hier von Südtirols beste Musikmix. Den lasse ich Ihnen da. Sage bis morgen. Bis dahin, machen Sie es gut.
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